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0: Guten Morgen miteinander. Wir sind hier im 3-Wacht. Lena und ich sind jetzt für dich bis am 10 Uhr da. Es ist Zeit für die News.
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2: Der SVP-Kantonsrat und Arzt Bernhard Steiner kritisiert die hohe Toleranzschwelle bei alkoholisierten VelofahrerInnen. Zwar wird man im Kanton Luzern schon ab 0,5 Promille auf dem Velo gebüsst, aber die Fahreignung wird erst bei etwa 2,5 Promille überprüft. Damit ist die Grenze deutlich höher als bei den AutofahrerInnen, wo sie bei 1,6 Promille liegt. Darum fordert der SVP-Kantonsrat jetzt eine strengere Handhabung, wie die Luzerner Zeitung mitteilt. Die Grünen und Pro Velo waren aber vor dem falschen Fokus, denn der Kanton Zug ist als Steuerparadies bekannt, auch wenn es in Luzern mittlerweile tiefere Unternehmenssteuern gibt. Es ziehen immer noch viele Unternehmen extra auf Zug, vor allem aus dem Kanton Zürich, wie Central Plus berichtet. In knapp 2 Jahren sind fast 700 Unternehmen von Zürich nach Zug gezögelt, doch der Kanton Zug freut sich da nur mässig darüber. Der Grund dafür liegt bei der Wohnungsknappheit im Kanton. Über 200 Besuchende aus 100 verschiedenen Ländern sind dieses Jahr an der Frankfurter Buchmesse gewesen. Die 5 Messetage endet mit der Übergabe vom Friedenspreis des deutschen Buchhandels. Der geht in diesem Jahr an französisch-britische Völkerrechtsanwalt und Schriftsteller Philippe Sands, wie die Veranstaltenden selber mitteilen. In seiner Dankesrede kritisiert er das Schweigen im Umgang mit Israel.
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0: Liebe Wetterfee Lena, wie sieht es denn aus mit dem Wetter?
2: Hey, heute sieht es sonnig aus wieder mal. Wir haben heute wirklich eigentlich Sonnenschein, vielleicht ein bisschen Wolke am Himmel, aber eigentlich strahlender Sonnenschein und herbstliche Maximaltemperaturen von 16 Grad. Die Woche sieht es relativ ähnlich aus. Es kommt auch erst am Samstag wieder regnen. Also wirklich nochmal viel Sonnenschein und auch nochmal, ja, man kann sagen, ein bisschen warme Herbsttemperaturen. Momentan bei uns auf dem 3-fach-Wetterdach haben wir noch nicht ganz 7 Grad.
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0: Guten Morgen zusammen, meine lieben Dreifach-Loserinnen. Es ist wieder Zeit, Lena und ich, Lea, sind für dich am Mic, hier auf dem 3-Wach-Dreifach. Und ja, wir freuen uns, dass du dabei bist und dass wir dich in den Tag und in den Morgen begleiten. Lena, willst du da noch etwas sagen?
2: Hey, nein, ich glaube, das ist gut. Ich freue mich auch. Ich freue mich, mit dir wieder da zu sein.
0: Wie immer, schön, sind wir da.

0: Vacation in Spain. Hast du gerade gehört? Boah, jetzt habe ich voll Bock auf Ferien in Spanien.
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0: Ja, liebe Lena, ich weiss ja nicht, wie es dir gegangen ist, aber heute, wo ich aus dem Haus gegangen bin, zum hierher kommen, habe ich noch Sterne am Himmel gesehen und es war kalt.
2: Ja, oh mein Gott, ich habe heute sogar fast meine Winterjacke angelegt. Also es ist so ein bisschen meine Winterjacke.
0: Ja, ich habe es noch ein bisschen bereut. Ich hatte sehr kalt. Ich hatte nur so ein langärmliches Leibli und eine Lederjacke. Und dann habe ich mir noch so gedacht, so, boah, bitte komm schnell, Bus. und dann ist mir aufgefallen, vor nicht allzu langer Zeit, als wir aus dem Haus gegangen sind, haben wir noch die wunderschönen Sonnenaufgänge gesehen. Und es war eigentlich auch noch recht ertragbar gewesen am Morgen. Und das heisst für mich, dass der Herbst kommt.
2: Ja, oh mein Gott, es war so schön warm gewesen noch vor kurzem. Und jetzt einfach nicht mehr.
0: Ich wollte dich fragen, Lena, freust du dich auf die Cozy Season? Bist du ready zum den Sommergala?
2: Hey, langsam schon, ja.
0: Wirklich?
2: Ja, hättest du nicht erwartet, gell? Sonst bin ich immer voll. Ja. Ja.
0: Nein,
2: ich
0: kann schon mehr gerne. Schaloi und so, weißt du? Ja.
2: Nein, ich kann schon mehr gerne Sommer, muss ich an dieser Stelle sagen. Aber, nein, langsam freue ich mich auch ein bisschen, dass du dich nicht schlecht fühlst, wenn du mal drin bist.
0: Also, diesen Samstag hat es ja hure geregnet, ja. Zumindest in Zürich. Und ich bin den ganzen Samstag einfach nur in meinem Bett gelegen, weil ich eh am Freitag lang draußen war. Und das war so schön. Ich habe mir dann. Okay, das ist jetzt ein bisschen peinlich, aber ich habe mir so Sirup selber gemacht.
2: Wow!
0: Mit, es war ein Cinnamon Roll Sirup. Und dann habe ich mir einen Kaffee gemacht mit dem Sirup und bin einfach so auf meinem Sofa gesessen, habe etwas geschaut und ich habe mich so wohl gefühlt. Und da muss ich schon auch sagen, also ich habe ja im Herbst Geburtstag, also für mich ist der Herbst sowieso immer cool. Also ich freue mich. Auf der Pumpkin Spice Latte, ja. I'm a white girl, was willst du sagen?
2: Nein, ich gebe zu, ich freue mich schon ein bisschen jetzt langsam.
0: Ja, check ich. Das einzige Blöde ist die Kälte. Dann ich nicht so weit.
2: Ja, aber dann eben, wenn du drinnen kannst bleiben, dann ist es gut. Wenn so wie wir zwei heute Morgen früh raus hast müssen, dann ist es vielleicht nicht so gut.
0: Was wir nicht alles für euch machen, ja. Damit euch hier reden können.
2: Ja.
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0: Als nächstes hörst du Paradise Rains.

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1: Der SVP-Kantonsrat Bernhard Steiner kritisiert die hohe Toleranzschwelle bei alkoholisierten VelofahrerInnen. Darum fordert er jetzt eine strengere Handhabung, wie die Luzerner Zeitung mitteilt. Die Grünen und Pro Velo warnen aber vor einem falschen Fokus. Auch wenn es in Luzern mittlerweile tiefere Unternehmenssteuern gibt als im Kanton Zug, ziehen immer noch viele Unternehmen extra auf Zug. Vor allem aus dem Kanton Zürich, wie Central Plus berichtet. Doch der Kanton Zug freut sich da nur mässig darüber. Der Grund dafür ist die Wohnungsknappheit im Kanton. Über 200'000 Besuchende aus über 100 Ländern sind dieses Jahr an der Frankfurter Buchmesse gewesen. Die 5-Tage-Messe endet mit der Übergabe vom Friedenspreis des deutschen Buchhandels. Der geht in diesem Jahr an französisch-britisch Völkerrechtsanwalt und Schriftsteller Philippe Sands, wie die Veranstaltenden selber mitteilen.
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3: Jo, Lena, wie sieht es aus mit dem Wetter?
1: Hey, heute sieht es wirklich sonnig aus. Wir haben dort eigentlich fast kein Wölkchen am Himmel und auch warme Herbsttemperaturen von 16 Grad. Und genau gleich geht es auch morgen weiter, ebenfalls 16 Grad. Dort kommen zwar die Wolken ein bisschen auf, aber es bleibt diese Woche vornehmend trocken. Momentan bei uns auf dem 3-fach Wetterdach haben wir noch nicht ganz 7 Grad.
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3: Als nächstes hörst du Lifetime von der Erika de Cassier.

0: AM, hast du gerade gehört, von Jam City und Gianna.
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0: Unser bestes Stück für heute heisst Air Turns Blue und ist von Unflirt. Unflirt, bürgerlich Christine Senorin, ist aufstrebende Sängerin und Songwriterin aus London. Am 7. Oktober ist ihre neue Single Air Turns Blue rausgekommen. Ihre Musik bewegt sich in einer Mischung aus verträumtem Bedroom-Pop, Shoegaze und Indie-Rock. Ursprünglich ist sie von den Philippinen und dort hat sie auch früher mit dem Musizieren angefangen, durch ihren Vater und familiäre Karaoke-Nights, wie es sich dort gehört. Im Lockdown 2020 hat sie ihren Durchbruch gehabt. Sie hat angefangen, Songs in ihrem Zimmer aufzunehmen und hat ihre musikalische Identität entdeckt. Der Song zeichnet sich aus durch einen sanften und melancholischen Klang mit Lo-Fi-artigen Gitarrenklängen. Von nur dazu. Hören wir doch am besten das ganze Lied gerade zusammen.

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0: Du hast gerade gehört Up and Fashaudi Remix und es ist Zeit für die News. Lena erzählt uns, was in und um Luzern passiert. Hä?
1: Der SVP-Kantonsrat Bernhard Steiner kritisiert die hohe Toleranzschwelle für alkoholisierte VelofahrerInnen. Zwar wird man im Kanton Luzern schon ab 0,5 Promille auf dem Velo gebüßt, aber die Fahreignung wird erst ab etwa 2,5 Promille überprüft. Damit ist die Grenze deutlich höher als bei den AutofahrerInnen, wo sie bei 1,6 Promille liegt. Darum fordert der SVP-Kantonsrat jetzt eine strengere Handhabung, wie die Luzerner Zeitung mitteilt. Die Grünen und Pro Velo warnen aber vor einem falschen Fokus. Der Kanton Zug ist als Steuerparadies bekannt. Auch wenn es in Luzern mittlerweile tiefere Unternehmenssteuern gibt, ziehen immer noch viele Unternehmen extra auf Zug, vor allem aus dem Kanton Zürich, wie Central Plus berichtet. In knapp 2 Jahren sind fast 700 Unternehmen von Zürich nach Zug gezügelt. Doch der Kanton Zug freut sich nur mässig darüber. Der Grund dafür ist die Wohnungsknappheit im Kanton. Über 200'000 Besuchende aus über 100 Ländern waren dieses Jahr an der Frankfurter Buchmesse. Die 5 Messtage endet mit der Übergabe vom Friedenspreis des deutschen Buchhandels. Der geht in diesem Jahr an französisch-britischen Völkerrechtsanwalt und Schriftsteller Philippe Sons, wie die Veranstaltenden selber mitteilen. In seiner Dankesrede kritisiert er das Schweigen im Umgang mit Israel.
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0: Ja, danke für das weihnachtliche, den weihnachtlichen Jingle da. Liebe Lena, wie sieht es aus mit dem Wetter?
1: Hey, gar nicht weihnachtlich.
0: Das freut mich.
1: Ja, es ist nämlich, heute wird es noch mal richtig sonnig. Wir haben Maximaltemperaturen von 16 Grad und fast kein Wölkchen im Himmel. Eigentlich geht es morgen weiter mit ebenfalls 16 Grad. Zwar kommen ein bisschen die Wolken auf, aber eben, es bleibt eigentlich herbstlich warm. Am Mittwoch sogar noch ein bisschen wärmer mit 19 Grad Maximaltemperaturen. Diese Woche bleibt es also sonnig mit ein bisschen Wolken am Himmel. Momentan bei uns auf dem dreifachen Wetterdach haben wir ein bisschen mehr als 6 Grad.
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0: Als nächstes hörst du Blood Root Valley.

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0: Du hast gerade gehört «Tonight for Girls Sweet Voiced». Und das finde ich auch, es war eine Sweet Voice gewesen.
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0: Ja, liebe Lena, und zwar geht es jetzt um das Thema, wo ist auf dem iPhone oder zum Beispiel auch Live 360 für die Leute, die kein Apple-Gerät haben. Ich habe nämlich gestern einen neuen Pokémon dazu bekommen. Gotta catch him all. Nein, ich habe von mehreren Kollegen den Standort auf wo ist. Mhm. Und ich muss sagen, es geht mir eigentlich gar nicht darum, dass ich jederzeit irgendwie die Leute stalke und irgendwie schaue, wo sie sind. Mhm. Für mich ist es eigentlich mehr Prävention, weil ich bin ein bisschen losty und manchmal lasse ich einfach mein Handy liegen. Und dann brauche ich halt wie Kollegen, die meinen Standort haben, dass sie mir sagen können, wo ist das letzte Mal war. oder mich so, du kannst sie auch so abhängen und yeah. So. I need them for that, auf jeden Fall. Und ab und zu ist es natürlich auch lustig, so zu schauen, wo sie sind. Und ich wollte dich fragen, hast du Leute, auf wo ist und wie findest du das, dass man seinen Standort kann teilen und jederzeit kann wissen, wo die andere Person ist?
2: Hey, ich muss ehrlich sagen, ich brauche nie wo ist. Ich kann dort, glaube ich, wirklich niemand drauf. Ich muss nachher mal schauen. Ich glaube, so, zwar von so Familienverbund bist du doch nachher automatisch abdingselt, nicht?
0: Nein, musst du immer teilen und okay, unbegrenzt ja, machen und so.
2: Habe ich nie, absolut niemand davon ist. Ich glaube, nicht mal meine eigenen AirPods habe ich nämlich einmal gesucht. Und dann habe ich so, ja, wir haben sie schon länger nicht mehr gesehen. Mm. Darum, ich brauche nie, wo ist.
0: Und wie findest du das, dass andere Leute das machen? So 24-7 den Standort teilen, plus vielleicht sind es auch Leute, die gar nicht so close sind. Und dann behalten sie das einfach. Wie findest du das?
2: Hey, so feel free eigentlich, kann ich. Also, es juckt mich auch nicht, wenn jetzt irgendjemand über meinen Standort sehen, den ich kenne. Also kann ich, weißt du, ich meine, so Leute, die jetzt überhaupt nicht kennen, schon nicht. Aber so kann ich, wenn du jetzt meinen Standort hättest, würde mich das jetzt null jucken.
0: Hihi! Ah, schon!
2: Wenn ich jetzt deine nächste Pokémon-Hörerschaft.
0: Wenn du sie willst, Scheiße! Ja, jetzt hast du dich ja wie selber beworben.
2: Hey, ja, jetzt.
0: Also, ich kenne eben Leute, die das mega, mega schlimm finden, dass andere Leute eben ihre Whereabouts so teilen.
2: Ja. Yeah.
0: Weil sie wie so finden, so, das ist ein Eingriff in die Privatsphäre. Mhm. Ich persönlich sehe das jetzt auch nicht so. Ich finde, es ist wie so, wenn du die Vorteile davon siehst und mehr siehst als Nachteil, dann why not?
2: Gut, ich finde, es kommt ein bisschen darauf an, wenn du jetzt Personen überwachen. Weißt du, ich meine, wenn du sagst, so bist so, oh mein Gott, ich habe aber gesehen, du bist dort und dort. Was machst denn du dort? Und du bist sehr lang. Also weißt du, ich meine, wenn du so fast überwachen, welche Leute, die gsi sind.
0: Gut, aber dann merkst du es und also. Wenn das mir passieren würde und ich mich dann unwohl fühle, dann würde ich es auch einfach wegnehmen. Ja. Not that deep.
2: Ja.
0: Fazit, not that deep.
2: Fazit, du sammelst einfach Pokémon. Wo ist du?
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0: Als nächstes hörst du Enter. Extended Mix.

0: Du hast gerade gehört Analog Connections. Und mit guter Musik geht es auch weiter.
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0: Unser Album von der Woche ist vom Rapper Sitz Bada und heisst Double.
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0: Wie du es vielleicht schon gehört hast, ist der Sid aus Genf, also ein französisch sprechender Rapper. Er ist gerade am Aufkommen, am Aufstreben und zusammen mit dem Yayo Yano war er schon mal unser Album der Woche gewesen. Sein neues Album «Double» ist am 7. Oktober rausgekommen und produziert wurde von der Stacey, wo es um und Rogue Hotel. Der Sid verbindet in seiner Musik Cloud-Rap, elektronische Elemente und trans-orientierte Club-Rap. Zu seinem neuen Album hat er gesagt, I love all my friends and this project is for them. Es ist also mit ganz viel Liebe gemacht worden. Er hat auch schon mit grossen KünstlerInnen wie FKA Twigs gearbeitet und bei 3 Tracks, die ihnen mitgeholfen. Seine Musik ist perfekt für einen chilligen Summer-Hangout mit deinen Friends. Wir haben jetzt zwar schon besprochen, es ist kein Sommer mehr, aber wir hören jetzt trotzdem rein, weil chillig sind wir sowieso.

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1: Du hast jetzt gerade gehört, .com von Effi und Euroherd. Jetzt ist gerade 3:45 und das bedeutet, Lena erzählt uns, was und in Luzern so passiert ist.
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3: Der SVP-Kantonsrat Bernhard Steiner kritisiert die hohe Toleranzschwelle bei alkoholisierten VelofahrerInnen. Darum fordert er jetzt eine strengere Handhabung, wie die Luzerner Zeitung mitteilt. Die Grünen und Pro Velo warnen aber vor einem falschen Fokus. Auch wenn es in Luzern mittlerweile tiefere Unternehmenssteuern gibt als im Kanton Zug, ziehen immer noch viele Unternehmen extra auf Zug. Vor allem aus dem Kanton Zürich, wie Central Plus berichtet. Doch der Kanton Zug freut sich da nur mässig darüber. Der Grund dafür ist die Wohnungsknappheit im Kanton. Über 200'000 Besuchende aus über 100 verschiedenen Ländern sind dieses Jahr an der Frankfurter Buchmesse. Die 5 Messtage endet mit der Übergabe vom Friedenspreis des deutschen Buchhandels. Der geht in diesem Jahr an französisch-britische Völkerrechtsanwalt und Schriftsteller Philippe Sons, wie der Veranstalter selber mitteilt.
4: Ausfallmeldung zur S7 nach Luzern.
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1: Lena, wie sieht es aus mit dem Wetter?
3: Hey, sonnig sieht es heute aus. Wieder mal, man könnte fast sagen, es wird 16 Grad Maximaltemperaturen und die Sonne die scheint heute wirklich nochmal. Es hat zwar vereinzelt ein bisschen Wolken am Himmel, gerade so am früheren Nachmittag, aber da mag die Sonne also wirklich gut durchdrücken. Morgen kommen die Wolken dann ein bisschen stärker auf, aber gleich haben wir morgen ebenfalls 16 Grad Maximaltemperaturen. Allgemein bleibt es diese Woche eigentlich trocken und sonnig mit eben immer etwa so um die 15, 16 Grad rum. Momentan bei uns auf dem Dreifach-Wetterdach haben wir 6 Grad.
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1: Boah, ich muss sagen, 6 Grad ist schon kalt.
3: Hey, ich muss vor allem sagen, es ist kälter geworden.
1: Ja.
3: Also wir hatten heute Morgen mal fast 7 Grad gehabt und jetzt ist es nur noch 6.
1: Interessant.
3: Also in einer Stunde haben wir noch 5, ich sage es. Zum Glück habe ich die Winterjacke mitgenommen.

0: Du hörst jetzt gerade noch Loves in Kongo ausklingen. Von Davuna hast du das gerade gehört. Und jetzt gehen wir zu anderen wichtigen Sachen. Und zwar zu den Themen von der Presseschau.
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0: Liebe Lena, kannst du mir bitte erzählen, um was wird es in deiner Presseschau gehen?
2: Hey, heute haben sie wieder ganz tolle Themen in 20 Minuten geschafft und natürlich dann auch bei unserer Presseschau. Einerseits geht es um Initiativnehmen.
0: Okay.
2: Weil die werden immer kreativer. Also nach der Nachhaltigkeitsinitiative habe ich gemeint, es kann nicht mehr toppen, aber die anderen Parteien, die probieren es. Hey, dann geht es auch um ein 5-jähriges Kind, das Kart-Fahrt, sie gilt als Kart-Sensation sogar.
0: Macherin oder ja. Macher?
2: Nein, es ist ein Mädchen.
0: Macherin?
2: Es ist eine Macherin. Jetzt hat sie aber eine Lizenz. Ein 5-jähriges Mädchen hat eine Lizenz für das. Und um die geht es.
0: Mhm.
2: Und dann geht es noch darum, wie du dein Handy auf den Tisch legen musst. Wenn
0: okay.
2: du mit anderen Leuten
0: redest. Sehr interessant. Ich bin sehr gehypt, um das zu hören. Und wenn ihr das auch nicht verpassen wollt, bleibt dran. Wir hören jetzt nämlich nach dem nächsten Song. Also nein, wir hören es nicht. Wir hören es. Zwar die Presseschau von der Lena, also bleibt dran. Wir hören jetzt noch zusammen Death to America und dann ist es Zeit.
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3: Irgendwie schaffen die Parteien momentan immer wieder, dass die Namen von ihren Initiativen so viel tiefer tönen als die Initiative selber. Jetzt habe ich doch erst herausgefunden, dass ich anscheinend nicht nachhaltig bin, wenn ich gegen die Nachhaltigkeitsinitiative abstimme. Jetzt muss ich mir auch schon wieder überlegen, ob ich jetzt fair bin oder nicht. Den November müssen wir nämlich über die Fairness-Initiative abstimmen. Nein, die kommt das mal nicht von der SVP, da das Modell mit den verwirrenden Namen bei der SVP nämlich so super funktioniert hat, hat sich jetzt Mitte gedacht, hey, das probieren wir auch aus. In der Fairness-Initiative geht es nämlich um ein alternatives Steuermodell. Ich tue mir selber am meisten leid, weil ich jetzt mein Kind nicht mehr vermarkten durfte. Das hat der Vater von der 5-jährigen Emily zwar nicht genau so gesagt, hätte er aber müssen, wenn er ehrlich gewesen wäre. Die 5-jährige gilt nämlich als Kartsensation. Aber jetzt, oh nein, ist ihr einfach die Lizenz zum Kartfahren entzogen worden. Für sie ist das jetzt natürlich ein Weltzusammenbruch, weil sie laut ihrem Vater ja so gerne Pokal gewählt. Wenn er selber anscheinend aber noch lieber Pokal gewinnt als sie, hat er sie nämlich an einem Rennen angemeldet, an dem sie mit ihrer Lizenz eigentlich gar nicht zugelassen wurde. Nur blöd hat sie das gewonnen und das Ganze ist rausgekommen. Tja, jetzt muss der Vater wohl oder üblich ein Jahr lang auf seine Pokal verzichten. Ich habe nicht herausgefunden, ich bin ein Red Flag. Tja, so einfach ist es anscheinend. Was ich selber nicht gewusst habe, hat mir heute nämlich 20 Minuten über mich verraten. Ich habe nämlich die Frechheit, mein Handy auf dem Tisch mit dem Display nach oben anzulegen, wenn ich mit anderen Leuten rede. Eigentlich aus dem Grund, weil ich nicht immer drauf schaue, wenn eine Nachricht reinkommt, aber genau das Handy nach oben legen beweist, dass ich ein Red Flag bin. Also gut, laut 20 Minuten gehen da die Meinungen zwar auseinander, ja, nur blöd, dass in der Kommentarspalte irgendwie die Meinungen nicht auseinandergehen, weil niemand, also absolut niemand, identifiziert das als Red Flag.

Du hast gerade gehört «Sweet Nothing» und es ist Zeit, dass die Lena erzählt, was in und um Luzern so passiert ist.

Wie ihr vielleicht gerade gemerkt habt, ist das nicht die Lena gewesen. Also ich habe jetzt gerade kurz meinen Ass-Shaker dazu. Du hast gerade gehört «Too Much». Und es geht noch mit 3 Liedern weiter, bevor wir zu den News kommen. Als nächstes hörst du «Warned You».

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0: West. For once hast du gerade gehört. Und jetzt geht's wie versprochen weiter mit den News von der Lena. Und sie erzählt, was in und um Luzern so passiert, da im Dreifach auf dem Dreifach.
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2: Der SVP-Kantonsrat Bernhard Steiner kritisiert die hohe Toleranzschwelle bei alkoholisierten VelofahrerInnen. Zwar wird man im Kanton Luzern schon ab 0,5 Promille auf dem Velo gebüsst, aber die Fahreignung wird erst bei etwa 2,5 Promille überprüft. Damit ist die Grenze deutlich höher als bei den AutofahrerInnen, wo sie bei 1,6 Promille liegt. Darum fordert der SVP-Kantonsrat jetzt eine strengere Handhabung, wie die Luzerner Zeitung mitteilt. Die Grünen und Pro Velo warnen aber vor einem falschen Fokus. Der Kanton Zug gilt als Steuerparadies, auch wenn es in Luzern mittlerweile tiefere Unternehmenssteuern gibt. Ziehen immer noch viele Unternehmen extra auf Zug. Vor allem aus dem Kanton Zürich, wie Central Plus berichtet. In knapp 2 Jahren sind fast 700 Unternehmen von Zürich nach Zug gezügelt. Doch der Kanton Zug freut sich da nur mässig darüber. Der Grund dafür ist die Wohnungsknappheit im Kanton. Über 200'000 Besuchende aus über 100 verschiedenen Ländern sind dieses Jahr an der Frankfurter Buchmesse. Die 5 Messtage enden mit der Übergabe vom Friedenspreis des deutschen Buchhandels. Der geht in diesem Jahr an französisch-britische Völkerrechtsanwalt und Schriftsteller Philippe Sands, wie die Veranstaltenden selber mitteilen. In seiner Dankesrede kritisiert er Schweigen im Umgang mit Israel.
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0: Ja, Lena, wie sieht es aus mit dem Wetter?
2: Hey, relativ sonnig sieht es aus. Wir haben heute Maximaltemperaturen von 16 Grad. Und heute scheint aber die Sonne wirklich noch mal richtig. Es hat fast keine Wölkchen im Himmel. Morgen kommen dann die Wolken zwar ein bisschen zurück, aber auch dort haben wir Maximaltemperaturen von 16 Grad. Allgemein bleibt es diese Woche trocken, vor allem zumindest unter der Woche. Und die Sonne die scheint und mag da wirklich durchdrücken. Am Mittwoch wird es sogar bis zu 19 Grad. Momentan bei uns auf dem Dreifach-Wetterdach haben wir fast 8 Grad.
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0: Ja, Lena, und somit ist es Punkt 9 und wir schon seit 2 Stunden dabei.
2: Oh mein Gott.
0: Crazy.
2: Wirklich crazy.
0: Und ja, wir wünschen dir einen schönen Morgen, einen guten Start und hoffen, du bleibst dabei. Viel Spaß beim nächsten Song, der heißt Everyone Falls Asleep in Their Own Time.

0: Fehler passieren und dementsprechend schauen wir auch jetzt den Fehler an, einen kleinen Versprecher, weil wir sind ja da jung und sportlich und nehmen alles mit Humor.
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0: Der Versprecher der Woche geht auf Minikappe und ist letzte Woche am Montag passiert, wo wir eigentlich euch Ciao sagen. Und da hören wir jetzt mal zusammen drei.
5: Montagmorgen um 10 Uhr und wir haben schon fertig geschafft für die Woche.
0: Ich auch. Ich finde, das ist ein Flex.
5: Also unglaublich.
0: Es war wie immer eine Freude.
5: Freude. Ah ja, cool.
0: Ja, genau. Fischers Fritz. Okay, ciao zusammen. Ja,
5: unglaublich.
0: Genau. Also ich muss sagen, ich finde es ultra witzig. Ja.
5: Also Fischers Fritz am Schluss finde ich fast das Beste.
0: Das ist wie das letzte Mal, wo ich gesagt habe, Amen. Was habe ich gesagt?
5: Ah ja,
0: Amen, peace out oder was auch immer.
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0: Lilly geht noch sleep. Von Luke, hast du gerade gehört? Weiter geht's mit unserem allerlieblingsspiel, aber schon das Lieblingsspiel von uns.
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0: Das ist unser Spiel, wo eine Person der anderen Person einen Fakt erzählt. Und die, die es nicht weiss, muss dann beantworten, stimmt das oder stimmt das nicht. We are keeping score. Lena führt gerade mit 3-2.
2: Yes!
0: Jetzt schauen wir mal, ob ich aufholen kann oder nicht. Lena hat nämlich jetzt einen Fakt für mich.
2: Hey ja, und zwar geht es ein bisschen um Herbst. Wir haben schon so viel über Herbst geredet und über Pumpkin Spice Latte und alles. Darum habe ich einen Fakt, der dazu passt. Glaubst du mir, dass Kürbis eigentlich Beere sind? Nein, jetzt bleib zurück, ja?
0: Okay, also. Es gibt ja das komische Phänomen, dass zum Beispiel Avocados auch Früchte sind, obwohl es ja eigentlich irgendwo Gemüse ist. Und andersrum, Tomaten sind ja, glaube ich, irgendwie auch Früchte statt Gemüse. So ein Scheiß. Also es gibt ja ganz weirdes Zeug. Ja. Und es kommt ja immer darauf an, wie diese Sachen wachsen. Beere. Eigentlich müssen die doch an einem Busch wachsen, dass es Beere sind. Dementsprechend, der Kürbis kommt ja mit so einer Wurzel. Gehört das jetzt zu einem Beere oder nicht? Der Innenkern, ja. Mit diesen Kernchen könnte man schon meinen. Hey, es geht um die Wurst. Ich bin gerade wirklich am Studieren. Also, wieso es könnte stimmen, ist wegen dem Innenleben. Weil Beere haben ja auch eine kleine Schale. Nein, schau, eine Schale. Dann kommt Fruchtfleisch und dann innen dran Kern.
2: Ja.
0: Das stimmt ja auch beim Kürbis. Wir essen jetzt aber halt das Gemüse. Ist es jetzt eine Frucht? Ist es jetzt eine Beere oder nicht?
2: Ja, das ist meine Frage an dich.
0: Scheiße, was sage ich jetzt? Das kann sicher aber auch nicht sein, weil es ist kein Busch.
2: Was sagst du?
0: Was ist Busch? Ich habe Angst vor dir. Mann, ich weiß es nicht. Ist es ein Beere? Ich sage ja.
2: Scheiße.
0: Ja!
2: Ja, es stimmt. Soll ich dir sagen, du hast genau richtig begründet.
0: Oh mein Gott, wirklich?
2: Ja, sicher. Es ist, eigentlich ist es ein Panzerbeere.
0: Okay.
2: Weil die Schale außen halt viel, viel dicker ist und halt auch so ein bisschen, wie so ein bisschen verholzt, sagt man ja, am Kürbis, weil er halt wirklich einfach so ein bisschen dick ist. Aber es ist halt wirklich genau darum ein Beere, weil es außen eine Schale hat. Mit Fruchtfleisch und innen dran Samenkörner sind.
0: Also du hast
2: genau richtig begründet.
0: Crazy.
2: Übrigens gehören im Fall zu diesen Panzerbeeren auch noch Gurken und Melonen.
0: Was?
2: Ja, ja scheiße, ich hätte vielleicht Gurken sollen fragen. Das wäre vielleicht ein bisschen besser
0: gewesen. Ja, auf Gurken wäre ich nicht gekommen.
2: Ja.
0: Das ist ein Beere.
2: Ja.
0: Oh mein Gott.
2: Aber damit steht es 3-3.
0: OMG. Leute, scheiße. Freut ihr euch für mich? Ich freue mich.
2: Ich freue mich nicht.
0: Als nächstes hörst du Lauschi von der Helena Gau.

0: Daybreak.
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2: Der SVP-Kantonsrat Bernhard Steiner kritisiert die hohe Toleranzschwelle bei alkoholisierten VelofahrerInnen. Darum fordert er jetzt strengere Handhabungen, wie die Luzerner Zeitung mitteilt. Die Grünen und Pro Velo warnen aber vor einem falschen Fokus. Auch wenn es in Luzern mittlerweile tiefere Unternehmenssteuern gibt als im Kanton Zug, ziehen immer noch viele Unternehmen extra auf Zug. Vor allem aus dem Kanton Zürich, wie Central Plus berichtet. Doch der Kanton Zug freut sich dann nur mässig darüber. Der Grund dafür ist die Wohnungsknappheit im Kanton. Über 200'000 Besuchende aus über 100 Ländern waren dieses Jahr an der Frankfurter Buchmesse. Die 5 Messtage endet mit der Übergabe vom Friedenspreis des deutschen Buchhandels. Der geht in diesem Jahr an französisch-britische Völkerrechtsanwalt und Schriftsteller Philippe Sons, wie die Veranstaltenden selber mitteilen.
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3: Hey Lena, wie sieht es aus mit dem Wetter?
2: Hey, heute sieht es also wirklich richtig sonnig aus. Wir haben heute also nochmal einen wirklich, ja, man kann sagen, schönen Herbsttag. Wir haben Maximaltemperaturen von 16 Grad und die Sonne, die scheint heute wirklich. Es hat also kein Wölkchen am Himmel an. Die Wolken, die kommen dann im Verlauf des morgigen Morgen ein bisschen auf. Wir haben aber auch morgen Maximaltemperaturen von 16 Grad. Allgemein bleibt es diese Woche trocken. Momentan bei uns auf dem Dreifach Wetterdach haben wir 9 Grad.
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3: Als nächstes hörst du «The Ballad of Me and My Brain».
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0: Du hast gerade gehört, Easy Rider.
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0: Liebe Lena.
2: Ja.
0: Bis jetzt mal ganz, ganz ehrlich.
2: Mhm.
0: Hast du schon mal eine Hate-Nachricht geschrieben?
2: Ich glaube nicht. Ich glaube, wenn, dann mag ich mich nicht daran erinnern, aber ich glaube nicht, weil ich jetzt viel zu fest schiesse, dass mir die Leute nachher irgendwie hässig antworten.
0: Ich bin letztens mit einer Jugendsünde von mir konfrontiert worden. Mhm. Und zwar ist mir von einem gewissen Medienunternehmen ein Video geschickt worden und ich konnte es nicht anschauen. Danach bin ich so, ich sehe den Beitrag nicht. Danach ist mir ein Screenshot geschickt worden. Und dann habe ich gemerkt, ich habe die Person blockiert. Und dann war mein Tag ruiniert, weil auf einmal habe ich in meinem ganzen Körper nur noch Scham gespürt.
2: Nein, was ist passiert?
0: Ich habe mit 15 gedacht, ich habe einen schlechten Tag und jetzt probiere ich mal aus, wie es ist, haten.
2: Also allein die Entscheidungsstrafe, ich werde jetzt zur Hatred. Okay.
0: Nein, ich habe einfach gedacht, scheiß Welt, scheiß Tag, ich bin jetzt hässig und ich lasse jetzt auch jemandem raus, wo die Nachricht eh nie wird sehen, aber ich fühle mich dann gut.
2: Mhm.
0: Und es hat so ein Medienunternehmen gegeben auf Social Media, also auf Insta, und ich habe gefunden, die machen jemand anderem nach. Und das hat mich sehr gestresst. Ich habe mir einfach so gedacht, so, Kollege, überleg dir mal deinen eigenen Content, wieso machst du jetzt die anderen nach? Und dann habe ich halt so auf mäßig Kritik in ein Insta-DM geschrieben.
2: Oh nein!
0: Und so gesagt, so, konstruktive Kritik, aber ich finde, ihr macht dem nach. Und es ist mega blöd und es gefällt mir nicht. Und ich tue immer skippen und überlege euch doch etwas Besseres. Und ich habe halt damit gerechnet, dass das halt so ein grosses Medienunternehmen ist und dass die mich halt nicht wieder anschauen, was ich denen schreibe. Und dann habe ich einfach eine Antwort bekommen.
2: Oh mein Gott.
0: Und ich bin so froh, dass das passiert, weil ab dem Zeitpunkt habe ich nie wieder irgendetwas gemeint oder so geschrieben, weil ich gewusst habe, okay, das hat Konsequenzen und das liest auch jemand. Sie haben mir nachher geschrieben, dass sie das nicht nachmachen, dass das einfach eben freier Markt ist und dass, wenn es mich stört, dass ich es einfach kann blockieren.
2: Und dann hast du gefunden, ja, machst.
0: Ja, ich habe mich, weißt du, geschämt. Ich hab wirklich gedacht, ich bin da einfach, ich kann da einfach gegen so einen Boxsack boxen und es wird nichts passieren. Aber ja, es ist etwas passiert. Und ich habe das so verdrängt. Und das ist mir jetzt wieder entgegengekommen und ich schäme mich immer noch dafür.
2: Nein, also.
0: Ja. Aber ich muss sagen, wirklich, ich bin froh, ist es auf diese Art und Weise passiert, nicht, dass ich irgendjemand eine Person irgendwie auf TikTok oder so beleidigt haben. Wenigstens das nicht.
2: Ja, und wir können ja jetzt sagen, dass das eigentlich deine Lektion fürs Leben war. Also allen, die Hate-Kommentare schreiben, müsste das eigentlich passieren mit 15?
0: Eigentlich schon.
2: Wegen dem bist du nicht so Hatering geworden.
0: Facts.
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0: Du hast gerade gehört, ein Tinnitus-Song von uns, He Montado und Circo.
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0: Unser Lieblingsspiel Guilty Pleasure ist mal wieder am Start. Das Spiel, in dem eine Person ihres Guilty Pleasure erzählt und dann auf der Anklagebank sitzt und vom Gegenüber judged wird, ob das jetzt wirklich ein Guilty Pleasure ist oder eigentlich ganz okay. Lena hat das mal für mich ein Guilty Pleasure mitgenommen und ich tue sie jetzt judgen.
3: Also Lena, ich kann dir jetzt schon sagen, wenn du mich judgest für das, dann, also nein, eigentlich niemals, weil, hä? Du machst es nämlich auch.
0: Oh.
3: Ja. Und zwar, ich liebe Eiskaffee zu trinken. Mm. Und ich mache mir jeden Tag gefühlt heißes Eiskaffee, weil es einfach so cool ist.
0: Ja, check ich 100%.
3: Ja, ich würde sagen, also du kannst mich gar nicht judge für das, weil.
0: Um das jetzt auch ein bisschen für dich da aussetzen, um dass du das verstehst. Wir haben eine Kaffeemaschine hier im Dreifach und es hat ganz harmlos angefangen mit Kaffee und einem Schluck Milch und hat sich jetzt zu dem evolutioniert, dass ich Eiswürfel nehme, ein bisschen Honig, dann da meine Oatmilk und dann den Kaffee und dann gibt es einen fetten Iced Coffee. Den habe ich auch letztes Mal für die Lena gemacht.
3: Ja, man muss an dieser Stelle sagen, ich habe mir noch nie selber einen Kaffee rausgelassen, ja. Weil du mir jedes Mal einen Kaffee machst.
0: Ja, du bist auch meine Workwife. So gehört sich das Treatment, Leute. Aber ich muss sagen, nein, Lena, wie könnte ich dich auch nur judgen?
3: Gell?
0: Und wenn ihr oder du sie judgest, dann...
3: Dann judgest Lea auch. Ja. Also,
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0: Du hast gerade gehört, Two Times Broke. Und es ist Zeit für die News und dass Lena uns erzählt, was in und um Luzern passiert. Für dich am Mikrofon die Lena und ich die Lea.
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2: Der SVP-Kantonsrat Bernhard Steiner kritisiert die hohe Toleranzschwelle bei alkoholisierten VelofahrerInnen. Zwar wird man im Kanton Luzern schon ab 0,5 Promille auf dem Velo gebüsst, aber die Fahreignung wird erst bei etwa 2,5 Promille überprüft. Damit ist die Grenze deutlich höher als bei den AutofahrerInnen, wo sie bei 1,6 Promille liegt. Darum fordert der SVP-Kantonsrat jetzt eine strengere Handhabung, wie die Luzerner Zeitung mitteilt. Die Grünen und ProVelo warnen aber vor einem falschen Fokus. Der Kanton Zug ist als Steuerparadies bekannt. Auch wenn es in Luzern mittlerweile tiefere Unternehmenssteuern gibt, ziehen immer noch viele Unternehmen extra auf Zug. Vor allem aus dem Kanton Zürich, wie Central Plus berichtet. In knapp 2 Jahren sind fast 700 Unternehmen von Zürich nach Zug gezügelt. Doch der Kanton Zug freut sich da nur mässig darüber. Der Grund dafür ist die Wohnungsknappheit im Kanton. Über 200'000 Besuchende aus über 100 Ländern sind dieses Jahr an der Frankfurter Buchmesse gewesen. Die 5 Messtage endet mit der Übergabe vom Friedenspreis des deutschen Buchhandels. Der geht in diesem Jahr an französisch-britische Völkerrechtsanwalt und Schriftsteller Philippe Sons, wie die Veranstaltenden mitteilen. In seiner Dankesrede kritisiert er das Schweigen im Umgang mit Israel.
3: Ausfallmeldung zur S7 nach Luzern.
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0: Wetter für Lena, wie sieht das Wetter aus?
2: Hey, sonnig eigentlich und für den Herbst eigentlich noch dementsprechend warm. Wir haben heute Maximaltemperaturen von 16 Grad und die Sonne, die mag heute wirklich scheinen. Hey, morgen gibt es aber Frost. Aber dann wird es gleich wieder etwas wärmer, auch dort Maximaltemperaturen von 16 Grad. Und auch die Sonne die bleibt, es kommen zwar etwas mehr Wolken auf, aber die Sonne mag da gleich noch durchdrücken. Allgemein bleibt es diese Woche sonnig. Momentan auf dem Dreifach-Wetterdach haben wir 10 Grad.
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0: Ja, und das ist es auch schon, Leute. Der Morgen mit der Lena und der Lea ist jetzt schon wieder fertig. Ihr habt den Montagmorgen soweit einigermaßen überstanden. Also es ist jetzt immer noch ein bisschen Morgen, aber ihr checkt.
2: Aber nicht so Morgen.
0: Genau. Ich glaube, wir sind jetzt alle wach.
2: Ja.
0: Also
2: ich bin es sicher.
0: Ich auch. Dann haben wir ja unseren Job gemacht.
2: Ja, also das ist eigentlich
0: richtig. Dann kommen wir jetzt heim.
2: Ja.
0: Also. Leute, wir wünschen euch einen wunderschönen Tag und einen schönen Start in der Woche. Bis zum nächsten Mal. Ciao, ciao.
2: Tschüss.
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0: January Sweetheart von Samba Jean-Baptiste Teschedogra gehört meiner Meinung nach ein mega chilliger Song. Aber wir kommen jetzt zu etwas auch Chilligem zum Wissen, und zwar zu den News da am 3 vor 12 Uhr im Mittagsinfo.
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0: Für dich am Mikrofon, Amelia. Horb belebt den Weiher bei Spitzwieder. Die Gemeinde Horb saniert die beiden Weiher im Gebiet Spitz, nahe beim Waldrand. Die haben es bitter nötig, das steht so in der Medienmitteilung. Die beiden Weiher gibt es schon seit 25 Jahren. Die hängen nämlich mit der Eröffnung von der sanierten Autobahn A2 zusammen. Der Kanton Luzern hat die zwei Weiher als Ersatzlebensraum gegraben für die Amphibien, weil die damals vertrieben worden sind. Auch schwer pflegebedürftige Menschen sollen mit ihrer Familie Ferien machen im Ausland. Und das ohne wegen dem müssen auf die Finanzierung zu verzichten. Zu genau dem Schluss kommt das Verwaltungsgericht vom Kanton Zug. So steht es in der Zuger Zeitung. Es hat entschieden, dass die Krankenkasse Swica die Spitex-Leistungen für ein schwer beeinträchtigtes Mädchen muss zahlen, während sie 10 Tage in die Ferien geht mit ihrer Familie. Der Bund gibt Futter aus dem Notvorrat. Ab dieser Woche gibt der Bund zusätzliches Tierfutter für die Landwirtschaft raus. Das, weil das Futter für Tiere in der Schweiz immer noch knapp ist. Beim Futter geht es vor allem um Proteinzusätze zum Tierfutter. Und das für Geflügel, Schwein und Rindvieh. Wegen dem tiefen Wasser im Rhein ist der Transport von diesen Proteinträgern schwieriger. Das heisst es beim Bundesamt für wirtschaftliche Landesversorgung. Weil es also trocken ist, ist auch weniger Raufutter wie Heu verfügbar.
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0: Wir haben heute eine Höchsttemperatur von 17 Grad. Den ganzen Tag wird es sonnig. Morgen gibt es eine Höchsttemperatur von 18 Grad. Es wird also noch ein bisschen wärmer. Dafür ist es morgen nicht den ganzen Tag sonnig, sondern nur teils und teils auch bewölkt und ein bisschen regnerisch. Momentan aber auf dem 3-fach-Wetterdach sind es 14 Grad.
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0: Ich hoffe, dein Essen ist nicht Ess, wenn du gerade am Essen bist. Auf jeden Fall begleite ich dich die nächsten 1,5 Stunden durch deinen Mittag mit hoffentlich sehr gutem Essen. Jetzt aber ein bisschen Musik, und zwar Out the Way von Heimlien.

0: Oh, Paura del Futuro von Prima Stanza und Estra hast du hier gerade gehört. Ein gutes Stück. Wir kommen jetzt aber zu unserem heutigen allerbesten Stück.
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0: Unser bestes Stück von heute heisst Air Turns Blue und ist von Unflirt.

Anne Flirt ist eine aufstrebende Sängerin und Songwriterin aus London. Am 7. Oktober ist ihre neue Single «Air Turns Blue» rausgekommen, die heute unser bestes Stück ist. Ihre Musik bewegt sich in einer Mischung aus verträumtem Bedroom-Pop, Shoegaze und Indie-Rock. Der Song zeichnet sich aus durch einen sanften und melancholischen Gesang mit Lo-Fi-artigen Gitarrenklängen. Mir gefällt der Song persönlich mega gut. Ich hoffe, dir auch. Auf jeden Fall hören wir ihn gerade in voller Länge. Und zwar «Air Turns Blue» von Anne Flirt, unser heutiges bestes Stück.

0: Air Turns Blue von Unflirt. Hast du da gerade gehört? Unser heutiges bestes Stück mit zu dem findest du auf dreifach.ch an unserer Webseite.
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0: Club Velouté von Bandit Voyage und Mila Pluton hast du hier gerade gehört, hier am fast 20 ab 12 Uhr im Mittagssinn deiner Mittagssendung hier auf der Rüfach. Und am 26. Oktober ist es wieder soweit. Auf 3plus startet die neue Staffel von Die Bachelorette Schweiz.
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0: Spätestens, wenn du diesen Song hörst, weisst du, dass Bachelor oder Bachelorette anfängt oder irgendwas von diesem Zeug läuft. 21 Single-Männer kämpfen in Thailand ums Herz vom Reality-Star Stanley Ariel. Unter den Kandidaten sind aber auch zwei Männer aus Luzern dabei. Das teilt CH Media heute mit. Und zwar der Adrian aus Kottwil und der Mario aus Emmenbrück. Der Adrian aus Kottwil ist 21 und arbeitet als Sicherheitsmitarbeiter. Laut dem Sender wählt er seine Worte ganz bewusst und wirkt reflektiert. Der Mario aus Emmenbrück ist 24 und ist Lastwagenchauffeur. Der Sender beschreibt ihn als einen selbstbewussten Macho und als Frauenschwarm. Mit seinen ganz weisen Zähnen und seinem Humor wird er Ariel beeindrucken. Wer Ariel am Schluss tatsächlich beeindruckt und ob es jemand aus Luzern ist, das sehen wir in den nächsten paar Wochen. Ich bin auf jeden Fall gespannt.
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0: Wenn von Swimming GPL hast du da gerade gehört. Da am 12:30 im Mittagsinfo auf Dreifach mit mir, der Amelia. Es ist Zeit für die Nachrichten.
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0: Horb belebt die Weiher bei Spitzwieder. Die Gemeinde Horb saniert die beiden Weiher im Gebiet Spitz, nahe beim Waldrand. Die haben es bitter nötig. Das steht so in der Medienmitteilung. Die beiden Weiher gibt es schon seit 25 Jahren. Die hängen nämlich mit der Eröffnung der sanierten Autobahn A2 zusammen. Der Kanton Luzern hat die zwei Weiher als Ersatzlebensraum gegraben für die Amphibien, weil die damals vertrieben worden sind. Auch schwer pflegebedürftige Menschen sollen mit ihrer Familie Ferien machen im Ausland. Und das ohne wegen dem müssen auf die Finanzierung zu verzichten. Zu genau dem Schluss kommt das Verwaltungsgericht vom Kanton Zug. So steht es in der Zuger Zeitung. Es hat entschieden, dass die Krankenkasse Swigard Spitex-Leistungen für ein schwer beeinträchtigtes Mädchen muss zahlen, während sie 10 Tage in die Ferien geht mit ihrer Familie. Der Bund gibt Futter aus dem Notvorrat. Ab dieser Woche gibt der Bund zusätzliches Tierfutter für die Landwirtschaft raus. Das, weil das Futter für Tiere in der Schweiz immer noch knapp ist. Beim Futter geht es vor allem um Proteinzusätze zum Tierfutter. Und das für Geflügel, Schwein und Rindvieh. Wegen dem tiefen Wasser im Rhein ist der Transport von diesen Proteinträgern schwierig. Das heisst beim Bundesamt für wirtschaftliche Landesversorgung. Weil es so trocken ist, ist auch weniger Raufutter wie Heu verfügbar.
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0: Du hörst jetzt das Wetter. Mir hat leider hier gerade ein Fehler passiert, aber wir machen weiter, so als wäre nichts gewesen. Heute haben wir eine Höchsttemperatur von 17 Grad. Den ganzen Tag ist es sonnig und bleibt trocken. Das ändert sich morgen. Morgen wird es zwar wärmer, es gibt eine Höchsttemperatur von 18 Grad. Aber es kommt regnen durch den Tag und es ist bewölkt, aber am Morgen ist es trotzdem noch ein bisschen sonnig. Momentan auf dem Dreifachwetterdach sind es 14 Grad.
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0: Du hörst das Mittagsinfo hier auf Dreifach und du hörst jetzt «Damn Bird» von Betty Hammerschlag hier am 12:30 mit mir, der Amelia. Noch eine Stunde begleite ich dich durch deinen Mittag.

0: a Language von Ryan Beattie. Hast du da gerade gehört? Da am 12:30 im Mittagsinfo deiner Mittagssendung hier auf Dreifach mit mir, der Amelia.
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0: Blaue Flecken, die gehen mit der Zeit weg und so gehen auch wichtige Beweise verloren. Für Menschen, die Gewalt erleben, kann genau das zum Problem werden. Besonders dann, wenn sie nicht direkt zu der Polizei gehen. Im Kanton Luzern gibt es darum ab 2027 ein neues Angebot. Sogenannte Forensic Nurses sollen die Verletzungen von Gewaltopfern professionell dokumentieren und Spuren sichern. Das Besondere daran ist, die betroffene Person muss keine Strafanzeige machen. Das kann in verschiedenen Fällen wichtig sein, zum Beispiel wenn eine Person von ihrem Partner oder ihrer Partnerin geschlagen wurde, aber noch nicht parat ist, mit dem zu der Polizei zu gehen. Mit den Forensic Nurses können aber die Verletzungen und Spuren so trotzdem sichergestellt werden. So bleiben mögliche Beweise, falls sich die betroffene Person später doch für eine Anzeige entscheidet. Das neue Angebot, das startet 2027 als Pilotprojekt und soll ab 2028 definitiv eingeführt werden. Die speziell ausgebildeten Pflegefachpersonen werden an 3 Standorten im Kanton Luzern eingesetzt, das zu Luzern, Sursee und Zwollhausen.
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0: der best Track you ever heard, hast du gerade gehört. Und zwar von Shushu. Und ja, der Track heisst also, du hörst das Mittagsinfo hier auf Dreifach mit mir, der Amelia.
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0: Jeden Morgen unter der Woche findet die Presseschau in der Morgensendung statt. Und heute hat das Lena gemacht. Die Lena hat in die Zeitungen reingeschaut und für dich einfach ein bisschen das Tiefste gesucht, das abgedruckt wurde. Und wir hören jetzt rein, was Lena herausgefunden hat und das im Rahmen der Presseschau.
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4: Irgendwie schaffen die Parteien momentan immer wieder, dass die Namen ihrer Initiativen so viel tiefer tönen als die Initiative selber. Jetzt habe ich doch erst herausgefunden, dass ich anscheinend nicht nachhaltig bin, wenn ich gegen die Nachhaltigkeitsinitiative abstimme. Jetzt muss ich mir auch schon wieder überlegen, ob ich jetzt fair bin oder nicht. Den November müssen wir nämlich über die Fairness-Initiative abstimmen. Nein, die kommt das mal nicht von der SVP, da das Modell mit den verwirrenden Namen bei der SVP nämlich so super funktioniert hat, hat sich jetzt Mitte gedacht, hey, das probieren wir auch aus. In der Fairness-Initiative geht es nämlich um ein alternatives Steuermodell. Ich tue mir selber am meisten leid, weil ich jetzt mein Kind nicht mehr vermarkten durfte. Das hat der Vater von der 5-jährigen Emily zwar nicht genau so gesagt, hat er aber müssen, wenn er ehrlich gewesen wäre. Die 5-jährige gilt nämlich als Kart-Sensation. Aber jetzt, oh nein, ist ihr einfach die Lizenz zum Kartfahren entzogen worden. Für sie ist das jetzt natürlich ein Weltzusammenbruch, weil sie laut ihrem Vater ja so gerne Pokal gewählt. Wenn er selber anscheinend aber noch lieber Pokal gewinnt als sie, hat er sie nämlich an einem Rennen angemeldet, an dem sie mit ihrer Lizenz eigentlich gar nicht zugelassen worden ist. Nur blöd hat sie das gewonnen und das Ganze ist rausgekommen. Tja, jetzt muss der Vater wohl oder üblich ein Jahr lang auf seine Pokal verzichten. Ich habe nicht herausgefunden, ich bin ein Red Flag. Tja, so einfach ist es anscheinend. Was ich selber nicht gewusst habe, hat mir heute nämlich 20 Minuten über mich verraten. Ich habe nämlich die Frechheit, mein Handy auf dem Tisch mit dem Display nach oben anzulegen, wenn ich mit anderen Leuten rede. Eigentlich aus dem Grund, weil ich nicht immer drauf schaue, wenn eine Nachricht reinkommt, aber genau das Handy nach oben legen beweist, dass ich ein Red Flag bin. Also gut, laut 20 Minuten gehen da die Meinungen zwar auseinander, ja, nur blöd, dass in den Kommentarspalten die Meinungen nicht auseinandergehen, weil niemand, also absolut niemand, identifiziert das als Red Flag.
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0: Es ist 3:03. Das heisst, es ist jetzt gerade Zeit für die Nachrichten von mir, Amelia.
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0: Für dich am Mikrofon, Amelia. Horb belebt die Weiher bis Spitz wieder. Die Gemeinde Horb saniert die beiden Weiher im Gebiet Spitz, nahe beim Waldrand. Die haben es bitter nötig. Das steht so in der Medienmitteilung. Die beiden Weiher gibt es schon seit 25 Jahren. Die hängen nämlich mit der Eröffnung der sanierten Autobahn A2 zusammen. Der Kanton Luzern hat die zwei Weiher als Ersatzlebensraum gegraben für die Amphibien, weil die damals vertrieben worden sind. Auch schwer pflegebedürftige Menschen sollen mit ihrer Familie Ferien machen im Ausland. Und das ohne wegen dem müssen auf die Finanzierung zu verzichten. So genau dem Schluss kommt das Verwaltungsgericht vom Kanton Zug. So steht es in der Zuger Zeitung. Es hat entschieden, dass die Krankenkasse Swigard Spitex-Leistungen für ein schwer beeinträchtigtes Mädchen muss zahlen, während sie 10 Tage in die Ferien geht. Der Bund gibt Futter aus dem Notvorrat. Ab dieser Woche gibt der Bund zusätzliches Tierfutter für die Landwirtschaft raus. Das, weil das Futter für Tiere in der Schweiz immer noch knapp ist. Beim Futter geht es vor allem um Proteinzusätze zum Tierfutter. Und das für die Geflügel, Schwein und Rindvieh. Wegen dem tiefen Wasser im Rhein ist der Transport von diesen Proteinträger schwierig. Das heisst beim Bundesamt für wirtschaftliche Landesversorgung. Weil es so trocken ist, ist auch weniger Raufutter wie Heu verfügbar.
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0: Heute erwartet uns eine Höchsttemperatur von 17 Grad und das gegen die 3 um. Morgen gibt es eine Höchsttemperatur von 18 Grad. Es wird also ein bisschen wärmer, dafür nicht ganz so sonnig wie heute. Morgen ist zwar auch sonnig, aber es ist auch bewölkt und teils regnerisch. Momentan aber auf dem Dreifachwetterdach haben wir sonnige 15 Grad.
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0: Du lass uns Mittagsinfo auf 3-fach. Bis noch am 13:30 bin ich für dich da. Und wir machen gerade weiter mit Musik, und zwar von DJ Can You Be My Hero.
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0: Feeling Like a Woman Lately von No So. Hast du hier gerade gehört, am 12 ab 1, hier im Mittagsinfo auf dreifach. 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

0: Tja, warte, von Thomas und Kimori hast du da gerade gehört, hier im Mittagsinfo auf der Dreifach. Und jetzt kommen wir vom Klassiker von dieser Woche.
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0: Unser Klassiker von der Woche heisst Paint a Lady und ist von der Susan Christie. Susan Christie ist eine amerikanische Sängerin und sie ist vor allem bekannt für ihr Album Paint a Lady, also der Klassiker der Woche. Paint a Lady ist 1969 rausgekommen. Das Album geht in die Richtung Psychedelic, Folk und Indie. Sie hat am Berklee College of Music studiert mit ihrem späteren Musikproduzenten John Hill. Nach ihrem ersten Erfolg mit I Love Onions hat sie weiter Pop-Novelty-Songs gemacht. Die haben aber leider nie Erfolg gehabt. Nachdem sie lange daran gearbeitet hat, das Album Paint a Lady zusammenzustellen und das dann aber leider gescheitert ist, hat Susan ihren Traum voll aufgegeben. Das Album, das ist also nur noch in ihrem Keller irgendwo rumgelegen, bis sie von einer Plattenfirma Managerin angesprochen wurde. Nach dem langen Planen ist dann das Album endlich 2006 erstmal kommerziell veröffentlicht worden und hat dann auch mega viel Lob bekommen. Wir hören ihnen in einen Song ab dem Album Paint a Lady, und zwar den Song Rainy Day von Susan Christie, unser Klassiker von der Woche.

0: «Rainy Day» von Susan Christie hast du da gerade gehört. Das war ein Song ab dem Klassiker der Woche, und zwar ab dem Album «Paint a Lady». Mehr zum Album selber und zu der Susan Christie findest du auf dreifach.ch, unserer Webseite.
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0: Film 2 mit dem Song «Singen» hast du da gerade gehört. Es ist 2:30, das heisst, es ist Zeit für die Kurznachrichten.
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0: Für dich am Mikrofon Amelia. Horb belebt die Weiher bis Spitz wieder. Die Gemeinde Horb saniert die beiden Weiher im Gebiet Spitz, nahe beim Waldrand. Die haben es bitter nötig, das steht so in der Medienmitteilung. Die beiden Weiher gibt es schon seit 25 Jahren. Die hängen nämlich mit der Eröffnung der sanierten Autobahn A2 zusammen. Der Kanton Luzern hat die zwei Weiher als Ersatzlebensraum graben für die Amphibien, weil die damals vertrieben worden sind. Auch schwerpflegebedürftige Menschen sollen mit ihrer Familie Ferien im Ausland machen können. Und das ohne wegen dem müssen auf Finanzierung zu verzichten. Zu genau dem Schluss kommt das Verwaltungsgericht vom Kanton Zug. So steht es in der Zuger Zeitung. Es hat entschieden, dass die Krankenkasse Swigard Spitex-Leistungen für ein schwerbeeinträchtigtes Mädchen muss zahlen, währenddem sie 10 Tage in die Ferien geht. Der Bund gibt Futter aus dem Notvorrat. Ab dieser Woche gibt der Bund zusätzliches Tierfutter für die Landwirtschaft raus. Das, weil das Futter für Tiere in der Schweiz immer noch knapp ist. Beim Futter geht es vor allem um Proteinzusätze zum Tierfutter. Und das für Geflügel, Schwein und Rindvieh. Wegen dem tiefen Wasser im Rhein ist der Transport von diesen Proteinträger schwierig. Das heisst beim Bundesamt für wirtschaftliche Landesversorgung. Weil es so trocken ist, ist auch weniger Raufutter wie Heu verfügbar.
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0: Heute haben wir eine Höchsttemperatur von 17 Grad. Der ganze Tag ist voraussichtlich sehr sonnig. Morgen gibt es eine Höchsttemperatur von 18 Grad. Aber morgen ist nicht ganz so sonnig. Es kommt auch teils ein Wölkchen davor. Momentan auf dem Dreifachwetterdach haben wir sonnige 15 Grad.
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0: Es ist jetzt dann gerade 13:30. Das heisst, das Mittagsinfo ist vorbei. Ich, Amelia, habe dich 1,5 Stunden durch den Mittag begleitet. Und ich sage jetzt Tschüss, bis um 5 Uhr geht es weiter mit Musik. Und ab 5 Uhr bis um 7 Uhr hörst du Ronja und mich, Amelia. Und dann begleiten wir dich durch deinen Feierabend. Der Start von der Musik macht Anting Behavior von Crane Like the Bird.

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Dann Papa GTA mit Kanakulat.

0: Guide von Fossia hast du gerade gehört. Dann auf Radio Dreifach. Es ist 3:05. Bedeutet, du weißt, was es heisst. Es ist Zeit für deine News. Für dich am Mikrofon bin ich, Ronja.
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0: Verkehrsbetriebe Luzern wollen mehr sensibilisieren. Nämlich führen sie jetzt als Hidden Disability Sunflower ein. Das ist ein Sonnenblumenband, das Personen mit unsichtbaren Beeinträchtigungen anlegen können und so signalisieren, dass sie möglicherweise mehr Zeit, Unterstützung oder Verständnis brauchen. So Zentra Plus. Denn nicht jede Beeinträchtigung erkennt man auf den ersten Blick. Menschen mit ADHS, Autismus, Demenz oder psychisch Erkrankte können im ÖV auch auf Schwierigkeiten stoßen, welche für andere Fahrgäste kaum sichtbar sind. Die VBL macht beim internationalen Hidden Disability Sunflower Programm mit. Seit heute kannst du bei der VBL am Bahnhof und am Schwanenplatz auf Anfrage so ein Bändchen holen, wenn du es brauchst. Ein betrunkener Autofahrer hat am frühen Sonntagmorgen in Hödisrieden einen Selbstunfall gemacht. Auf das hat er mit Unterstützung von einer anderen Person das Fahrzeug selber bergen. Dort ist ein Traktor zum Einsatz gekommen. Die Bergungsaktion haben es nicht geschafft und so hat die Polizei festgestellt, dass der Helfer ebenfalls betrunken war, so Zentra Plus. Das Ganze hat damit geendet, dass beide einen Alkoholtest haben müssen machen und einen Check abgeben. Denn sie haben jeweils 1,5 Promille beim Unfallverursacher gemessen und 0,9 Promille beim Helfer. Bis das Strassenverkehrsamt entschieden hat, dürfen die beiden nur noch laufen und Velo fahren. Verschiedene Schweizer Badeverbände fordern in einer gemeinsamen Mitteilung ein Verbot von Smart Glasses in Schweizer Badis. So soll die Intimsphäre von Besucherinnen und Besuchern geschützt werden. Smart Glasses sind Brillen, welche ganz kleine Kameras drin haben, mit denen man filmen kann. Mit denen und auch anderen Minikameras sei es einfacher geworden, in Saunas, Badis und Umkleidekabinen heimlich zu filmen. Es braucht wegen dem ein explizites Verbot von Smart Glasses und ähnlichen Aufnahmegeräten. So die gemeinsamen Verbände.
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0: Liebe Amelia, wie wird das Wetter so?
3: Liebe Ronja, yeah. Wow, heute haben wir einen sonnigen Tag gehabt. Morgen kehrt es ein bisschen. Morgen gibt es eine Höchsttemperatur von 18 Grad. Es wird ein bisschen wärmer als heute. Morgen ist es am Morgen sonnig, am Nachmittag ist es bewölkt und kommt eventuell sogar noch ein bisschen regnen. Momentan aber auf dem Dreifachwettertag haben wir 16 Grad.
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0: Du hast gehört, wie das Wetter wird jetzt in den nächsten paar Stunden. Die nächsten zwei Stunden werden Amelia und ich, Ronja, dich jetzt begleiten. Dort stossen sie dort hin. Für oben, schön lass ich zu. Wir machen weiter mit dem nächsten Song. Du hörst «A Dream Goes On Forever» von Vegin und John Glacier. Viel Spass, schönen Abend.
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0: Espiral, Fu, Ella Minus und Nick, Leon, siehst du da noch, hörst du da noch, beziehungsweise wunderschön im Hintergrund ausklingen. Was jetzt aber auch unser nächster Banger ist, ist nämlich unser bestes Stück.
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0: Unser bestes Stück von heute heisst Air Turns Blue und ist von Unfiltered. Wie das tönt, hören wir gerade schnell. Unflirt heisst bürgerlich Christine Senorin und ist eine aufstrebende Sängerin und Songwriterin aus London. Am 7. Oktober ist ihre neue Single Air Turns Blue rausgekommen. Ihre Musik bewegt sich in einer Mischung aus vertrautem Bedroom-Pop, Shoegaze und Indie-Rock. Ursprünglich ist sie von den Philippinen und dort hat sie auch früh mit dem Musizieren angefangen, durch ihren Vater und familiäre Karaoke-Nights. Im Lockdown, also 2020, hat sie dann ihren Durchbruch gehabt. Sie hat angefangen, Songs in ihrem Zimmer aufzunehmen und hat so ihre musikalische Identität entwickelt. Der Song zeichnet sich aus durch einen sanften und melancholischen Gesang mit Lofi-artigen Gitarrenklängen. Ich würde sagen, ich tue den ganzen Song nicht vorbehalten, sondern wir gehen gerade in den ganzen Song rein. Du hörst unser bestes Stück Air Turns Blue von Unflirt jetzt in ganzer Länge. Viel Spass!

0: Air Turns Blue von Unflirt. Hast du gerade gehört? Unser bestes Stück vom Tag. Wunderschöner Song. Einfach ein
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0: Aber wie du natürlich weißt, gibt es auf Radio Dreifach nur Bangers, die laufen. Wegen dem machen wir gerade weiter mit dem nächsten Song. Du hörst von The Swing Club Complicated. Viel Spass, schönen Abend.

0: Der Suinco Club mit dem Song «Complicated». Hast du gerade gehört? Du lässt gerade Stosszeit. Es ist pünktlich 20 ab 5 Uhr. Heute zusammen mit Amelia und mir, der Ronja.
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0: Genau. Und es ist offiziell Herbst. Es ist mega lang noch warm, blubben. Aber ich würde sagen, der Herbst ist offiziell angekommen. Und wenn du weißt, was mit dem Herbst kommt, dann ist es klar. Es kommt natürlich die wunderschöne Krankheitswelle dazu. Ganz viele Leute sind wieder krank. Ich bin unter anderem auch letzte Woche krank. Ich sehe ganz viele andere Leute sind krank. Alle sind krank. Und was ist denn so Krankheitswelle? Es heisst immer so Krankheitswelle. Ich habe mich gefragt, gibt es so Krankheitswellen wirklich als offiziellen Begriff? Oder nennt man das einfach immer so, es sind alle wieder krank, voll die Krankheitswellen? Aber es gibt tatsächlich, es ist ein offizieller Begriff. Und es gibt auch, die BAG tut auch jedes Jahr eine Prognose machen, wenn das die Krankheitswellen wieder kommen können. Und jetzt ist sie von der BAG auf Mitte Dezember angesagt worden. Wie wir das wissen, nein, das ist aber natürlich alles immer ein bisschen Flows, weil alle Leute können ja obviously immer krank sein und nicht nur Mitte Dezember. Aber was vor allem wird umgehen, ist schön Covid-19, wo uns seit fast 6 Jahren nicht mehr in Ruhe lässt. Der RSV oder auch ganz normal Grippe, Influenza. Also wenn du krank bist momentan, das ist normal. Ganz viele andere Leute fühlen mit dir und es wird wieder besser, trust.
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0: Besser wird es auch mit unserem nächsten Song, den du jetzt hörst, nämlich hörst du «Mi» von Saska. Viel Spass!

0: Hysterical Love Project mit dem Song A New Extremity. Hast du gerade gehört, Dani, in der Stosszeit? Wir haben jetzt gerade 5:30. Du weißt, was es heisst. Es ist Zeit für deine Kurznews.
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0: Verkehrsbetriebe Luzern wollen mehr sensibilisieren. Nämlich führen sie jetzt als Hidden Disability Sunflower ein. Das ist ein Sonnenblumenband, wo Personen mit unsichtbaren Beeinträchtigungen können anlegen und so können signalisieren, dass sie möglicherweise mehr Zeit, Unterstützung oder Verständnis brauchen. So Zentra Plus. Die VBL macht nämlich beim internationalen Hidden Disabilities Sunflower Programm mit. Seit heute kannst du bei der VBL am Bahnhof und am Schwanenplatz auf Anfrage so ein Bänderchen holen, wenn du es brauchst. Ein betrunkener Autofahrer hat am frühen Sonntagmorgen in Hildisried einen Selbstunfall gemacht. Auf das wollte er mit Unterstützung von einer anderen Person das Fahrzeug selber bergen. Die Bergungsaktion hat es nicht geschafft und so hat die Polizei festgestellt, dass der Helfer ebenfalls betrunken war, so Zentra Plus. Bis das Strassenverkehrsamt entschieden hat, was mit ihnen beiden passiert, dürfen beide nur noch laufen oder Velo fahren. Verschiedene Schweizer Badeverbände fordern in einer gemeinsamen Mitteilung ein Verbot von Smart Glasses in Schweizer Badis. Smart Glasses sind Brillen, welche ganz kleine Kameras drin haben, mit denen man filmen kann. Mit diesen und anderen Minikameras sei es einfacher geworden, in Saunas, Badis und Umkleidekabinen heimlich zu filmen. Es braucht wegen dem ein explizites Verbot von Smart Glasses und ähnlichen Aufnahmegeräten, so die gemeinsamen Verbände.
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0: Wie gesagt, wir sind schon ein bisschen im Herbst drin oder beziehungsweise voll im Herbst drin. Trotzdem bekommen wir noch 1-2 Sonnenstrahlen, nämlich bis Ende Woche, bis am Freitag ist es noch schön. Auf Samstag und Sonntag regnet es dann mit Höchsttemperaturen von 12 Grad. Aber heute war es noch etwas wärmer. Wir hatten heute noch Höchsttemperaturen von 17 Grad, morgen 16 Grad. Es wird also immer kälter. Momentan aber auf unserem 3-fach-Wetterdach haben wir noch 14 Grad.
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0: Es ist kurz vor der 17:30. Du lässt Stoss sein zusammen mit Amelia und mir, der Ronja. Und wir machen jetzt weiter mit Banger-Musik, weil wenn du jetzt am Heimfahren bist oder so vom Arbeiten, dann hast du sicher fett Bock auf geile Musik. Nämlich hörst du jetzt Fuetto, Widerstand. Viel Spass.

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0: Heaven von Namasenda. Hast du gerade gehört? Du lässt gerade Stosszeit mit Amelia und mir, der Ronja. Und Amelia hat etwas für uns heute vorbereitet, wo sie jetzt gerade schnell ein bisschen zeigen, um was es nachher geht.
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0: Genau. Was erwartet uns nach Amelia?
2: Und zwar hat es hier im Sommer vom Dreifachen ein Ferienprogramm gegeben. Mhm. Und Elisa, 13, ist vorbeigekommen. Und hat einen Tag durfte Reporterin hier sein beim Dreifach.
0: Mhm. Oh, geil. Mega geil.
2: Und sie hat einen kleinen Beitrag vorbereitet.
0: Oh.
2: Und was dort genau passiert, das hörst du nach dem nächsten Song.
0: Geil, freue ich mich. Dreifach. Genau, nach dem nächsten Song hörst du alles genauer rein. Wir lassen jetzt eben noch «I'm going back to Lebanon» von Thum. Viel Spass!

0: im Elternhaus und heute darf ich für einen Tag Reporterin sein bei Radio Dreifach. Komm mit, wir gehen in den Tonis zu.
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0: Wenn man reinkommt, dann sieht man zuerst Erdmännchen. Heute kann man nicht so viele Tiere sehen, weil es ist mega heiß. Bei den Tonisto kann man Futter kaufen und bei manchen Tieren futtern. Jetzt füttern wir Esel. Zoos gibt es schon seit mehr als 100 Jahren. In der Schweiz wurde der erste Zoo 1874 eröffnet in Basel. Heute sollen Zoos nicht nur Tiere zeigen, sondern auch Wissen vermitteln. Den Tonis-Zoo in Rothenburg gibt es seit 1991. Früher war es ein kleiner Tierpark. Heute ist es ein Zoo mit mehreren hundert Tieren aus knapp 100 verschiedenen Arten.
2: Wir sind hier im Tropenhaus und da gibt es ganz viele Echsen. Hier drinnen ist es warm und man kann Regen hören. Das Krokodil ist ganz alleine in einem Teich. Da sind ganz viele Vögel. Bei den Vögeln gibt es kleine Rückzugsorte, wo man kann die sehen. Ich habe mich gefragt, ob die Tiere einen Rückzugsort haben.
0: Für Zootiere sind Rückzugsorte wichtig. Dort kann man schlafen, sich ausruhen oder sich von den Besuchern und Besucherinnen verstecken. Je nach Tierarten sehen diese Bereiche unterschiedlich aus, sodass Tiere selbst entscheiden können, ob sie sich zeigen wollen oder nicht. Mir hat der Besuch gefallen, auch wenn wir nicht so viele Tiere gesehen haben wegen der Hitze. Aber dafür habe ich gemerkt, dass man bei einem Zoobesuch nicht nur die Tiere anschauen kann. Man kann sich auch Gedanken machen, wie diese leben.
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0: Jojo en mit dem Song Judith Butler Flow. Hast du gerade gehört? Du hörst gerade die Stosszeit hier auf Radio Dreifach. Wir haben 3:06. Du weißt, was das heisst. Es ist Zeit für deine News.
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0: Die Verkehrsbetriebe Luzern wollen mehr sensibilisieren. Nämlich führen sie jetzt auch das Hidden Disability Sunflower ein. Das ist ein Sonnenblumenband, das Personen mit unsichtbaren Beeinträchtigungen anlegen können. Und so können signalisieren, dass sie möglicherweise mehr Zeit, Unterstützung oder Verständnis brauchen. So Central Plus. Denn nicht jede Beeinträchtigung erkennt man auf den ersten Blick. Menschen mit ADHS, Autismus, Demenz oder psychisch Erkrankte können im ÖV auch auf Schwierigkeiten stoßen, weil sie für andere Fahrgäste kaum sichtbar sind. Die VBL macht beim internationalen Hidden Disability Sunflower Programm mit. Seit heute kannst du bei der VBL am Bahnhof und am Schwanenplatz auf Anfrage so ein Bändchen holen, wenn du es brauchst. Ein betrunkener Autofahrer hat am frühen Sonntagmorgen in Hildisriede einen Selbstunfall gemacht. Auf das hat er mit Unterstützung von einer anderen Person das Fahrzeug selber bergen. Dort ist ein Traktor zum Einsatz gekommen. Die Bergungsaktion haben sie nicht geschafft und so hat die Polizei festgestellt, dass der Helfer ebenfalls betrunken war, so Central Plus. Das Ganze hat damit geendet, dass beide einen Alkoholtest machen mussten und einen Check abgegeben haben. Denn sie haben jeweils 1,5 Promille beim Unfallverursacher gemessen und 0,9 Promille beim Helfer. Bis das Strassenverkehrsamt entschieden hat, dürfen beide nur noch laufen und Velo fahren. Verschiedene Schweizer Badeverbände fordern in einer gemeinsamen Mitteilung ein Verbot von Smart Glasses in den Schweizer Badis. So soll die Intimsphäre von Besucherinnen und Besuchern geschützt werden. Smart Glasses sind Brillen, welche ganz kleine Kameras drin haben, mit denen man filmen kann. Mit diesen und anderen Minikameras sei es einfacher geworden, in Saunas, Badis und Umkleidekabinen heimlich zu filmen. Es braucht wegen dem ein explizites Verbot von Smart Glasses und ähnlichen Aufnahmegeräten. So die gemeinsamen Verbände.
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0: Ja, Amelia. Erzähl mal ein bisschen, wie sieht das Wetter aus?
3: Heute war es sonnig, morgen wird es weniger sonnig. Am Morgen wird es zwar noch sonnig, aber nachher wird es recht bewölkt. Und es könnte sogar noch kurz regnen kommen. Morgen mit einer Höchsttemperatur von 18 Grad wird es schon noch recht wärmer als heute. Aber momentan vom Dreifachwettertag 15 Grad.
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0: Du hast gehört, du weisst auch unter anderem, wie du dich morgen musst anlegen, dass du nicht zu heiß oder zu kalt hast. Jetzt machen wir aber wieder mit einem Banger, weil Radio Dreifach spielt nur Bangers. Du hörst jetzt von Ikimel, Keta und Kaval. Viel Spass!

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1: Surely things could be worse. Von Pock hast du gerade gehört. Wir haben schön 5 ab 6 Uhr das Stosszeit zusammen mit Amelia und mir, der Ronja. Und jetzt gehen wir ein bisschen ins Kino.
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1: Genau. Und zwar gibt es wieder einen Kinotipp für dich da draussen. Und zwar zieht uns heute unser Kinotipp in ein wildes Science-Fiction-Feuerwerk aus Korea. Nämlich geht es um den Film Hope. In dem geht es nämlich um die gleichnamige Hafenstadt. Dort wird nämlich eine mysteriöse Entdeckung gemacht. Was aber wird noch nicht erzählt. Kurz darauf befindet sich dann die Bevölkerung in einem Kampf ums Überleben. Der Film geht insgesamt 157 Minuten. Er ist ab 16. Wenn du also Bock auf einen koreanischen Action-Horror-Mystery-Film Bock hast, dann kannst du den ab heute Abend bis am Sonntag jeden Tag ab 8 Uhr schauen im Burbaki. Aber jetzt hast du sogar die Möglichkeit, gratis dort hineinzugehen. Nämlich kannst du 2 Tickets gewinnen fürs Burbaki Kino, wenn du in der Nummer 041 417 0077 anrufst. Ich wiederhole nochmal: 041 417 0077. Mit etwas Glück sind Burbaki Kino-Tickets dir.
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1: Weiter geht es aber noch nicht.
3: Ich muss sagen, wo du gesagt hast, der Film heisst Hope. Und in einer Hafenstadt, ich dachte, hat jetzt jemand einen Film gemacht über den Wald?
1: Das habe ich eben auch gedacht, als ich es gesehen
3: habe. Ich dachte so, Scheiße, nein, ernsthaft jetzt?
1: Ich habe es mir auch gedacht, aber es ist nicht über einen Wahlhope.
3: Oh mein Gott, okay.
1: Das wäre zu crazy gewesen.
3: Das wäre zu crazy, aber ich hätte mir wahrscheinlich reingezogen.
1: Safe. 100%.
3: Da wird wirklich nicht gespasst.
1: Ja, also, was auch nicht gespasst wird, ist das nächste Lied. Nämlich hörst du jetzt Constrictor von Florentino.

0: Mucho Yapaya, Fudo Candela. Hörst du gerade im Hintergrund noch ein bisschen ausklingen? Absolute Banger ist das. Boah. Jetzt reden wir aber wieder über etwas Ähnliches, was wir schon vorne angesprochen haben, nämlich über die scheisshure Krankheitswelle. Und ich glaube, anhand von dem, dass es so ein grosses Thema ist, merkt man, wie fest das Leute abfuckt, wenn man krank ist. Digga.
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0: Corona, nämlich ein Thema, das die Meinungen krass spaltet, ist zwar vorbei, aber nicht. Irgendwie, es ist nicht so ganz vorbei. Nur von der ersten Grippewelle haben sich die Fälle verfünffacht. Dabei spielt das Jahr vor allem die Variante namens XFG eine größere Rolle, denn immer im Herbst fängt das grosse Umschnödern an, wie schon vorhin gesagt. Die Grippe-Saison hat Ende September gestartet, hell yeah! Bis die erste grosse Grippewelle kommt, könnte es aber noch ein bisschen dauern. Wie gesagt, vorne das BAG hat hier mal teasert aufs Dezember. Aber trotzdem steigen die Covid-Fälle an. Impfen war vor ein paar Jahren ein grosses Thema, mittlerweile aber weniger. Das Jahr geht die Corona-Variante namens XFG um. Ältere Impfstoffe, die für vorherige Varianten bestimmt waren, neutralisieren die neue Mutation über die Zeit immer schlechter. Aber ein schwerer Verlauf wird es in den meisten Fällen trotzdem wirksam verhindert. Das Bundesamt für Gesundheit, kurz BAG, hat eine ganz klare Impfempfehlung für die neue Covid-19 Impfung gemacht. Sie raten nur noch Personen mit Risikofaktoren zu einer Covid-Impfung. Dazu gehören in erster Linie Personen ab 65. Auch wird die Impfung für unter 16-Jährige empfohlen, wenn sie bestimmte Grunderkrankungen haben oder Trisomie 21. Für alle anderen Personen empfiehlt das BAG aktuell keine Covid-Impfung. Wer aber zu der Risikogruppe gehört und sich impfen lassen will, soll das idealerweise noch im Herbst oder im Winter machen. Die Impfung soll vor allem vor schweren Verläufen schützen.
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0: Du hast gehört, die Hitzewelle. Ein Thema, das ganz viele Leute betrifft und auch ganz viele Leute zur Diskussion anregt. Was aber nicht zur Diskussion anregt, ist, was für ein Banger das nächste Lied ist. Nämlich Kirschufu, Bangerfabrik. Es kann nur ein Banger also werden. Und Barankok, vier Schlampen. Boah, freue ich mich. Wow, geil, Mann.

0: FMK Futuna. Hast du gerade gehört? Du lässt Stosszeit noch eine letzte halbe Stunde. Es ist 6:35. Du weißt, es ist Zeit für deine News.
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0: Die Verkehrsbetriebe Luzern wollen mehr sensibilisieren. Nämlich führen sie auch das Hidden Disability Sunflower ein. Das ist eine Sonnenblumenband, wo Personen mit unsichtbaren Beeinträchtigungen anlegen können und so können signalisieren, dass sie möglicherweise mehr Zeit, Unterstützung oder Verständnis brauchen. So Zentra Plus. Der VBL macht beim internationalen Hidden Disabilities Sunflower Programm mit. Seit heute kannst du bei der VBL am Bahnhof und am Schwanenplatz auf Anfrage das Pendeln holen, wenn du es brauchst. Ein betrunkener Autofahrer hat am frühen Sonntagmorgen in Hildisrieden einen Selbstunfall gemacht. Auf das wollte er mit Unterstützung von einer anderen Person das Fahrzeug selber bergen. Die Bergungsaktion hat es nicht geschafft und so hat die Polizei festgestellt, dass der Helfer ebenfalls betrunken war. So Zentra Plus. Bis das Strassenverkehrsamt entschieden hat, dürfen die beiden nur noch laufen und Velo fahren. Verschiedene Schweizer Badeverbände fordert in einer gemeinsamen Mitteilung das Verbot von Smart Glasses in Schweizer Badis. Smart Glasses sind Brillen, welche ganz kleine Kameras drin haben, mit denen man filmen kann. Mit diesen und anderen Minikameras sei einfacher geworden, in Saunas, Badis und Umkleidekabinen heimlich zu filmen. Es braucht wegen dem ein explizites Verbot von Smart Glasses und ähnlichen Aufnahmegeräten. So die gemeinsamen Verbände.
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0: Ja, die Sonne ist schon gleich am Untergehen. Wir werden noch knapp ein halbes Stündchen chli Sonnenlicht haben und dann geht es in die Nacht rein. Morgen wird es am Morgen mehr Sonne geben, aber auf einen Mittag bzw. auf einen Nachmittag ist die Sonne dann auch schon wieder vorbei. Wir werden aber trotzdem Höchsttemperaturen morgen von 16 Grad haben, am Mittwoch sogar von 19 Grad, aber dann aufs Wochenende. Kürzen offiziell. Momentan auf dem Dreifach-Wettertag haben wir 11 Grad.
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0: Es ist fast 6:30. Du darf ich, Tronja und Amelia darf dich noch die letzte halbe Stunde hier in der Stosszeit begleiten. Wir machen jetzt aber weiter noch mit ein bisschen Musik. Nämlich hörst du jetzt Petrichor von Tier. Viel Spass, schönen Abend. Und wenn du schon bald beim Znacht bist, wünsche ich dir einen schönen und einen guten.

0: 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Fu Free LNA. Hast du gerade gehört, hier in der Stosszeit? Die Stosszeit ist in genau 20 Minuten vorbei. Aber dann geht's wieder mit dem Krass Politik und ich habe Celine in deinem Studio und sie wird dir gerade sagen, um was es geht im Krass Politik.
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0: Genau, Celine. Um was geht es heute im Krass-Politik?
3: Ja, heute schauen wir ein bisschen zurück in die Geschichte. Nämlich bin ich an der Ausstellung gesehen im Museum Luzern zu Verdingkind, beziehungsweise um Geschichte von fürsorgerischen Zwangsmassnahmen, wie man es nennt. Bedeutet, kurz gefasst, ist das eigentlich in der im 20. Jahrhundert, also im letzten Jahrhundert, sind Menschen in der Schweiz zwangsversetzt worden, weil sie eine vermeintliche Gefahr für die Gesellschaft dargestellt haben. Darunter haben zählt zum Beispiel auch ledige Frauen oder Kinder, oder Frauen, die uneheliche Kinder bekommen haben. Es sind Männer darunter gefallen, die zum Beispiel suchtkrank waren. Es sind ganz viele verschiedene Menschen darunter gefallen, vor allem auch Leute, die zum Beispiel armutsgefährdet waren. Und über das Thema werden wir heute stärker eingehen und so ein bisschen einen Blick zurück in die Geschichte schauen, weil erst heute, also beziehungsweise erst seit so 20 Jahren die Aufarbeitung von dieser Geschichte stattfindet und man in der Schule zu wenig darüber lehrt und darum hier ein bisschen darüber aufklären. Genau, also heute ein ernstes Thema, aber ein wichtiges Thema, weil es ist immer noch ein Tabu in unserer Gesellschaft und wir wollen das ein bisschen aufbrechen mit der heutigen Sendung.
0: Mega spannendes Thema. In 20 Minuten kannst du dich in dem Fall auf eine interessante Stunde Krass Politik mit der Celine und der Rihanna freuen.
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0: Auf was du dich aber auch natürlich noch freuen sind die letzten 20 Minuten hier in der Stosszeit. Wir machen weiter mit ein bisschen Musik. Du hörst Prismatic von A.G. Cook. Viel Spass!

0: GRTV, Got It On Me, Plane. Hast du gerade gehört, dann in der Stosszeit. Und es geht noch weiter mit unserem Album der Woche.
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0: Unser Album der Woche ist vom Rapper Sid Spada und heisst Dalby. Sid Spada ist ein aufstrebender Rapper aus Genf und mit dem Ja Johano schon mal unser Album der Woche gesehen. Sein neues Album Dalbli ist am 7. Oktober rausgekommen und produziert worden von Stacey, Wesem und Ralph Hotel. Der Sid verbindet in seiner Musik Cloud Rap, elektronische Elemente und trance-orientierten Club Rap. Wegen dem würde ich mal sagen, wir lassen eigentlich gesamthaft in ein Lied von seinem Album der Woche rein, nämlich hörst du heute Abend Domenico und Gabbana aus dem neuesten Album Dalby vom Sid Spada. Viel Spass!

0: Domenico und Cabana. Unser Lied von unserem Album von der Woche, Dubli, hast du gerade gehört.
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0: Bevor wir aber noch pünktlich in 2 Minuten in die letzten News hineingehen, hörst du noch ein Lied, nämlich hörst du «Say It Back» von Damon Air. Viel Spass!

0: Say it back von Dam & Air. Hast du gerade gehört, wir haben pünktlich 3 vor 7 bedeutet. Es ist noch das letzte Mal Zeit für die News.
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0: Die Verkehrsbetriebe Luzern wollen mehr sensibilisieren. Nämlich führen sie jetzt als Hidden Disability Sunflower ein. Das ist ein Sonnenblumenband, das Personen mit unsichtbaren Beeinträchtigungen anlegen können und so können signalisieren, dass sie möglicherweise mehr Zeit, Unterstützung oder Verständnis brauchen, so Zentral Plus. Denn nicht jede Beeinträchtigung erkennt man auf den ersten Blick. Menschen mit ADHS, Autismus, Demenz oder psychisch Erkrankte können im ÖV auch auf Schwierigkeiten stoßen, weil sie für andere Fahrgäste kaum sichtbar sind. Die VBL macht beim internationalen Hidden Disability Sunflower Programm mit. Seit heute kannst du bei der VBL am Bahnhof und am Schwanenplatz auf Anfrage so ein Bändchen holen, wenn du es brauchst. Ein betrunkener Autofahrer hat am frühen Sonntagmorgen in Hödisrieden einen Selbstunfall gemacht. Auf das hat er Welle mit Unterstützung von einer anderen Person das Fahrzeug selber bergen. Dort ist ein Traktor zum Einsatz gekommen. Die Bergungsaktion hat es nicht geschafft und so hat die Polizei festgestellt, dass der Helfer ebenfalls betrunken war, so Central Plus. Das Ganze hat damit geendet, dass beide einen Alkoholtest haben müssen machen und den Check abgeben. Denn sie haben jeweils 1,5 Promille beim Unfallverursacher gemessen und 0,9 Promille beim Helfer. Bis das Strassenverkehrsamt entschieden hat, dürfen beide nur noch laufen und Velo fahren. Verschiedene Schweizer Badeverbände fordern in einer gemeinsamen Mitteilung ein Verbot von Smart Glasses in Schweizer Badis. So soll die Intimsphäre von Besucherinnen und Besuchern geschützt werden. Smart Glasses sind Brillen, welche ganz kleine Kameras drin haben, mit denen man filmen kann. Mit denen und anderen Minikameras sei es einfacher geworden, in Saunas, Badis und Umkleidekabinen heimlich zu filmen. Es braucht wegen dem ein explizites Verbot von Smart Glasses und ähnlichen Aufnahmegeräten. So die gemeinsamen Verbände.
2: Ausfallmeldung zur S7 nach Luzern.
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0: Wir machen noch einen kurzen Blick aufs Wetter. Die Sonne von heute die ist dann jetzt dunkel. Wir haben heute Höchsttemperaturen von 17 Grad gehabt. Morgen wird es ein bisschen kühler, aber nicht so ganz. Wir haben Höchsttemperaturen von 16 Grad, dafür ein bisschen weniger Sonne. Am Mittwoch wird es nochmal warm auf 19 Grad, aber spätestens am Samstag wechselt es dann mit Regen und Höchsttemperaturen von 13 Grad. Momentan auf unserem dreifachen Wetterdach haben wir 12 Grad.
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0: Es ist Punkt 7, bedeutet, die Stosszeit zusammen mit Amelia und mir, der Ronja, ist offiziell fertig. Aber natürlich ist es auf Radio 3-fach nie fertig. Nämlich geht es jetzt weiter mit dem Krasspolitik zusammen mit Céline und Rihanna. Ich wünsche dir ganz viel Spass.
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9: Hallo zusammen, du hörst gerade «Krass Politik» auf Radio 3-fach, deine Sendung rund um Politik in der Welt, in der Schweiz und in Luzern. Am Mikrofon für dich sind Céline und ich, Rihanna.
10: Heute thematisieren wir ein Thema, das ein relevanter Teil der Schweizer Geschichte ist. In der Schule lernst du aber selten etwas darüber und auch in der Gesellschaft ist es noch ein Tabuthema. Ich rede von fürsorgerischen Zwangsmassnahmen in der Schweiz, besser bekannt unter dem Begriff «Verdingkind». Im 20. Jahrhundert sind ungefähr 100'000 Kinder, aber auch Erwachsene in der Schweiz zwangsversetzt worden. Zu einer Familie, zum auf dem Bauernhof zu arbeiten, in ein Heim oder an einen anderen Ort. Dort haben sie häufig physische, psychische und sexuelle Gewalt müssen erleben.
9: An dieser Stelle möchte ich eine Triggerwarnung aussprechen. In dieser Stunde werden wir über diese Massnahmen reden und auch Betroffenen das Wort geben. Wenn dir das Thema ein bisschen zu viel ist, dann schalt doch ab 8 Uhr wieder ein.
10: Aktuell befindet sich die Wanderausstellung «Versorgt, verdingt, vergessen» im Luzerner Museum. Ich war vor Ort und habe dort an einer Führung mehr über die fürsorgerischen Zwangsmassnahmen erfahren. Was aber genau im letzten Jahrhundert in der Schweiz passiert ist, wer davon betroffen war und wie heute mit dem Unrecht in der Politik umgegangen wird, das erfährst du in der heutigen Sendung.
9: Bevor wir aber voll ins Thema eintauchen, hörst du noch zwei Songs. Jetzt hörst du Chino Amobi mit «Labyrinth». Viel Spass!

0: So, das war Bethlehem mit Rev Up. Jetzt ist 10 ab 7 Uhr und du hörst ganz krass Politik auf dem Radio Dreifach mit der Celine und mir, der Rihanna. Wie gesagt, in Triggerwarnung vorab, in diesem Bericht geht es um die Geschichte von Verdingkindern. Wenn dir das Thema zu viel ist, schalt doch am 8. wieder ein.
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0: Heute richtet mir den Blick auf ein Stück Schweizer Geschichte, wo lange ein Tabuthema war und jetzt Stück für Stück aufgearbeitet wird. Es geht um die fürsorgerischen Zwangsmassnahmen in der Schweiz.
3: Du hast vielleicht auch schon den Begriff Verdingkind gehört. Hinter dem stehen die Massnahmen, die Behörden getroffen haben, um das Kind vermeintlich zu schützen. Aber fangen wir mal am Anfang der Geschichte an. Im Jahr 1912 ist in der Schweiz das Familien- und Vormundschaftsrecht im ZGB im Zivilgesetzbuch vereinheitlicht worden. Das Gesetz hat vorgegeben, dass geförderte Kinder und auch Erwachsene vom Staat geschützt werden sollen.
0: Das Gesetz war noch stark geprägt von einem bürgerlichen Familienideal. Der Ehe als Ziel, der Mann als Ernährer und die Frau als Mutter. Der Staat hat gefährdete Kinder und Erwachsene schützen, aber wer war dann dort innen gefährdet?
3: Grundsätzlich sind darunter Menschen verstanden worden, die von der gesellschaftlichen Norm abgewichen sind, also nicht dem bürgerlichen Familienideal entsprochen haben. Darunter zählen ganz verschiedene Menschen. Einerseits zum Beispiel Männer, die nicht haben können oder nicht haben wollen arbeiten, Frauen mit unehelichen Kindern, Menschen, die arm oder eigensinnig waren oder auch verhaltensauffällige Kinder. Dazu sind auch Minderheiten wie jenische als gefährdet gesehen worden und von diesen fürsorgerischen Zwangsmassnahmen betroffen gesehen. Also nicht nur Kinder, sondern auch erwachsene Personen.
0: Wer hat denn bestimmt, wer fremdversetzt wird und nicht in unser gesellschaftliches Ideal passt?
3: Die Entscheid haben sogenannte Laienbehörden getroffen, ohne vorher mit den Betroffenen zu reden. Bedeutet, eine Laienbehörde ist zum Beispiel ein Gemeinderat und die haben dann die sogenannte administrative Versorgung gemacht. Heisst nichts anderes als die Personen zwangsversetzt, wie schon gesagt, ohne vorher mit den betroffenen Personen zu reden. Die Versetzungen sind also jeweils sehr willkürlich passiert und haben die Grundrechte der Personen verletzt. Darunter das Recht auf persönliche Freiheit, auf Gleichheit vor dem Gesetz und auf rechtliches Gehör. Der Freiheitsentzug ist ohne Gerichtsurteil und auf unbestimmte Zeit möglich gewesen und auch die Verfahren dahinter sind sehr intransparent gewesen.
0: Das Ganze ist unter dem Vorwand passiert, dass mehr die Betroffenen immer wieder in die Gesellschaft wollen integrieren. Was hat das aber für die Menschen bedeutet?
3: Durch den Zwang vom Staat, in eine andere Familie oder in Anstalt zu gehen, hat für die betroffenen Personen häufig nichts besonders Schönes bedeutet. Sie sind also durch das nicht unbedingt geschützt worden, sondern vielmehr sind sie psychischer und körperlicher Gewalt ausgesetzt gewesen, darunter teilweise auch mit sexuellem Missbrauch.
0: Erfahrungen davon, was die Betroffenen müssen erleben müssen, hörst du in dieser Sendung auch noch. Bevor wir aber in das eintauchen, hörst du noch mal ein bisschen Sound. Du hörst jetzt Henry Mosto. Ah.

0: Es ist fast 20 ab 7 Uhr. Du hörst gerade krass Politik auf dem Radio dreifach. Das war gerade Go Down. Und du hörst es mit der Celine und mir, der Rihanna. Eine Triggerwarnung vorab: In diesem Bericht geht es um die Geschichte von den Ferdinand-Kindern. Wenn dir das Thema zu viel ist, schalt doch am 8. wieder ein.
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0: Vorher hast du mehr darüber erfahren, wer vor fürsorgerische Zwangsmassnahmen betroffen war. Kinder und Erwachsene, die vom Staat versetzt worden sind, weil sie nicht den gesellschaftlichen Normen entsprochen haben.
3: Um diesen Teil der Schweizer Geschichte besser zu verstehen und das Ausmaß des Leid besser begreiflich zu machen, wenn wir Betroffene zu Wort kommen lassen. Im Rahmen der Wanderausstellung «Versorgt, verdient, vergessen», die noch diesen Monat im Luzerner Museum ist, haben 100 Betroffene in einem Interview von ihren Erfahrungen berichtet. Die folgenden Geschichten, die von uns erzählt werden, sind nur wenige von den über 100'000 Betroffenen, die von diesen fürsorgerischen Zwangsmassnahmen betroffen waren. Die folgenden Geschichten zeigen verschiedene Schicksale auf. Die Erzählungen sind eingesprochen worden von der Flavia, dreifache Redaktorin.
4: Der Walter Emmisberger ist 1956 als uneheliches Kind im Thurgauer Gefängnis geboren worden. Seine Mutter ist wahrscheinlich administrativ versorgt worden, weil sie unehelich schwanger worden ist. Kurz nach seiner Geburt ist der Walter Emmisberger seiner Mutter weggenommen worden. Zuerst ist er in einem Kinderheim platziert worden, ab 6 dann bei Pflegefamilie. Wo der Walter Emmisberger dann 11 war, hat ihn die psychiatrische Klinik Müscherlingen für Medikamententests gebraucht. Ein Zitat aus seinem Interview mit ihm: «An mir wurden als Kind Medikamententests gemacht. Ich musste haufenweise Tabletten schlucken, bis zum Erbrechen wurde vollgestopft wie eine Gans.» Er hat die öffentliche Aufarbeitung von dem Unrecht vorantrieben. Auch dank seinem Engagement bekommen die Opfer von Medikamentenversuchen vom Kanton Thurgau eine Entschädigung von 25'000 Franken. Uschi Waser ist ein Jenischi. Als Neugeborene ist sie 1952 drum ins Visier von der Pro-Juventute-Aktion «Kinder der Landstraße» geraten. Ein Zitat aus dem Interview mit ihr: «Weil ich eine Jenische war, wurde ich meiner Mutter weggenommen.» Der Leiter der Aktion «Kinder der Landstraße» von Pro Juventute schrieb ganz deutlich: «Es muss unter allen Umständen verhindert werden, dass auf dem Umweg über ein uneheliches Kind ein erneuter Ableger an Vaganität entsteht.» Uschi Waser ist, bis sie 14 war, 26 Mal fremdplatziert worden, hat also Gewalt und Ausgrenzung erlebt. Sie ist seit vielen Jahren Präsidentin der Stiftung «Naschet Jenische», die sich für Rehabilitierung von jenischen Menschen einsetzt. 2026 ist ihre Lebensgeschichte «Reden, um nicht zu ersticken» erschienen.
3: Der Walter Emmisberger und Duschi Waser sind zwei Betroffene in der Schweiz gewesen. Sie mussten unter den fürsorgerischen Zwangsmassnahmen leiden.
0: Sie sind nur zwei von über 100'000 Betroffenen gewesen. Um die verschiedenen Massnahmen besser zu verstehen, erhaltest du nach dem nächsten Song nochmal Einblick in diese zwei Schicksale. Zuerst aber «Pearls» von «My New Band Believe».

0: Es ist 7:25 Uhr am Abend und du hörst gerade «Krass Politik» auf dem Radio Dreifach mit der Celine und mir, der Rihanna. Eine Triggerwarnung vorab, in diesem Bericht geht es um die Geschichte der Ferdinand-Kinder. Wenn dir das Thema zu viel ist, schalt doch am 8. Uhr wieder ein.
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0: Vorher hast du mehr über das Schicksal von Walter Emmiberger und der Uschi Wasser erhalten. Sie waren Betroffene von diesen fürsorgerischen Zwangsmassnahmen.
3: Es hat ganz verschiedene Erfahrungen von Betroffenen. Was sich aber durchzieht, ist eine Gewalt in irgendeiner Form, sei es psychisch, körperlich oder sexuell. Wir wollen, um die verschiedenen Erfahrungen darzustellen, nochmal die Geschichte von zwei weiteren Personen erzählen, nämlich von Alfred Reiter und der Theresa Rohrsteinmann. Eingesprochen wurden sind die Geschichten von der Dreifachredaktorin Flavia.
4: Der Alfred Reiter ist 1940 in Frutigen in Bern geboren und hat bis 7 zu Hause bei seiner Familie gelebt. Wo dann seine Mutter krank geworden ist, hat der Vater die 5 Kinder nicht alleine können betreuen. Er und seine 2 Brüder sind daraufhin zu Bauern verdingt worden. Ein Zitat aus dem Interview mit ihm: «Ich musste als 7-jähriger Knabe quasi einen Knecht ersetzen. Ich musste immer arbeiten, hatte immer Hunger. Sie gaben mir viel zu wenig zu essen. Ich habe kein einziges Mal mit ihnen am Tisch gegessen. Geschlagen haben sie mich selten, aber wenn sie mich schlugen, schlugen sie mich hart.» Der Alfred Reiter leidet bis heute an den gesundheitlichen Folgen. Sein Schicksal ist 2020 im Film «Verdinger» gezeigt worden. Er beteiligt sich an der Aufarbeitung des Unrechts im Verein «Verdingkinder suchen ihre Spur». Theresa Rohr Steinmann ist 1946 in Wauwil im Kanton Luzern in Armut geboren. Ihre Mutter ist, als sie 2 war, ist gestorben. Mit 8 ist sie mit ihren Geschwistern fremd platziert worden. Alle an einem anderen Ort. Sie hat ganz verschiedene Formen von fürsorgerischen Zwangsmassnahmen durchlebt. Sie ist verdingt in Heim- und Pflegefamilie fremdplatziert, in die Psychiatrie eingewiesen worden und dort zwangsweise mit Medikamenten behandelt worden. Wo sie später ein uneheliches Kind erwartet hat, hat man es ihr wegnehmen. Ein Zitat aus dem Gespräch mit ihr: «Wir waren etwa 11 Frauen im gleichen Schlafsaal. Die Fenster waren vergittert. Alle Frauen, die dort waren, waren illegitim schwanger und unterschrieben schon vor der Geburt, dass sie das Kind zur Adoption freigeben. Ich sagte, ich mache das nicht, ich stehe zu diesem Kind, das gehört zu mir, ich unterschreibe nicht.» Ihre älteste Halbschwester hat sie erst 35 Jahre später wieder getroffen. 3 von ihren Geschwistern haben sich das Leben genommen. 2004 hat sie zusammen mit anderen Betroffenen den Verein «Verdingkinder suchen ihre Spur» gegründet. 2024 ist ihre Biografie «Trotz dem Leben» erschienen.
3: Du hast jetzt nochmal 2 Geschichten gehört von Betroffenen von fürsorglichen Zwangsmassnahmen. Es gibt viele Betroffene, über 100'000 in der ganzen Schweiz, die im Verlauf von ihrem Leben auch nie wirklich über den Missbrauch, den sie erlebt haben, geredet haben. Der Umgang mit dem Leid ist sehr individuell und auch beeinflusst durch die Tatsache, dass viele Jahre gar nicht darüber geredet wurde und immer noch ein grosses gesellschaftliches Stigma herrscht.
0: Durch den Einblick sind einzelne Schicksale, hast du erfahren, wie verschiedene die fürsorgerischen Zwangsmassnahmen umgesetzt worden sind. Ein Überblick über die Massnahmen, die Betroffene erleiden mussten, erfährst du gerade. Zuerst aber nochmal einen Song, du hörst «World's End» von Maeve Phoenix.

0: Es ist 7:30 und du hörst gerade krass Politik auf dem Radio Dreifach mit der Celine und mir, der Rihanna. Eine Triggerwarnung vorab, in diesem Bericht geht es um die Geschichte der Ferdinand-Kinder. Wenn dir das Thema zu viel ist, schalt doch am 8. wieder ein.
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0: Hunderttausende Kinder und Erwachsene sind von fürsorglichen Zwangsmassnahmen betroffen gewesen. Von der Verdingung von einem Kind fürs Arbeiten auf dem Bauernhof zur Einweisung in ein Heim zum Arbeiten, Zwangsabtreibungen oder gebraucht wurde zum Medikamenten testen.
3: Die Betroffenen haben unglaubliches Leid erlebt. Mit Schicksal von einzelnen Leuten, die wir dir vorher erzählt haben, haben wir das Leid sichtbarer machen. Um nochmal einen Überblick zu bekommen, werde ich die häufigsten Formen der fürsorgerischen Zwangsmassnahmen nochmal hier aufführen. Einerseits sind viele Kinder und Jugendliche fremdplatziert worden in Heim. Statt Schutz und Unterstützung haben sie dort in den Heim häufig Gewalt und Missbrauch erlebt. Zehntausende Kinder und Jugendliche sind auch verdingt worden. Sie sind bekannt unter dem Namen Verdingkind. Das bedeutet, sie haben auf dem Bauernhof müssen arbeiten, meist ohne Lohn. Und auch dort hat die behördliche Aufsicht versagt. Viele Kinder haben Gewalt und auch sexuellen Missbrauch erlebt. Nebst der Platzierung im Heim oder der Verdingung auf dem Bauernhof sind auch viele Kinder in Pflegefamilien aufgewachsen. Auch dort haben die Behörden das Wohlbefinden der Kinder zu wenig überprüft.
0: Viele Kinder und Jugendliche sind von diesen Massnahmen betroffen gewesen. Häufig von ihren Eltern weggenommen wegen der Religion, zum Beispiel jenische, aber auch ledige Mütter oder suchtkranke Eltern. Aber es sind auch erwachsene Personen von so Fremdplatzierungen betroffen gewesen.
3: Die Behörden haben bis 1981 mindestens 60'000 Erwachsene und Jugendliche eingesperrt, ohne Gerichtsurteil. Die Betroffenen haben keine Straftat begangen und sind so administrativ versorgt gesehen, so ist der Name gesehen. Betroffen sind vor allem Männer gesehen, die nicht haben wollen arbeiten, Männer, die suchtkrank waren, aber auch sonst Minderheiten wie jenische, die im Rahmen der Aktion «Kinder der Landstrasse» eingesperrt worden sind, über die Aktion du später noch mehr erfährst. Das alles ohne Gerichtsurteil. Eine weitere Massnahme war auch die Psychiatrie, wo viele Erwachsene und Kinder eingewiesen worden sind. Dort mussten sie Medikamente testen, ohne dass sie dem zugestimmt haben. Von einer anderen Massnahme sind auch ledige Frauen stark betroffen. Unverheiratete Frauen sind unter Druck gesetzt worden, ihr Kind nach der Geburt wegzugeben, in Fremdplatzierung wie ein Heim, oder dazu gedrängt worden, einer Zwangsadoption zuzustimmen, wie eine Person aus dem Schicksal, das wir vorher gehört haben. Damit hat man wollen, dass sie keinen Kontakt mehr haben mit ihren Kindern. In diesem Zusammenhang haben die Behörden auch mehrere Tausend Frauen haben sie gedrängt, sich sterilisieren zu lassen. Häufig ist dieser Druck auch nach einer Abtreibung gekommen.
0: Du hast jetzt die verschiedenen Formen von fürsorgerischen Zwangsmassnahmen gehört. Immer wieder hast du auch jenische und die Aktion «Kinder der Landstrasse» gehört. Inwiefern jenische Familien im Rahmen dieser Aktion gelitten haben, erfährst du nach dem nächsten Song. Der nächste Song ist «Signet Propane» und das ist vom Tinnitus.
4: 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Kaito mit Propane.

0: Es ist fast 20 vor 8 Uhr. Du hörst gerade «Krass Politik» auf dem Radio Dreifach mit Céline und mir, der Rihanna. Eine Triggerwarnung vorab, in diesem Bericht geht es um die Geschichte von Ferdinand-Kindern. Wenn dir das Thema zu viel ist, schalt doch am 8 Uhr wieder ein.
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0: Vorher hast du mehr darüber erfahren, welche Formen von fürsorgerischen Zwangsmassnahmen auf Kinder, Jugendliche und auch Erwachsene angewendet worden sind. Auch eine andere Minderheit ist betroffen gewesen, nämlich unter der Aktion «Kinder der Landstraße».
3: Pro Juventute hat unter dem Hilfswerk für Kinder der Landstraße eine Aktion initiiert im Jahr 1926, also vor genau 100 Jahren. Ihr Ziel war es, Kinder aus jenischen Familien an die Mehrheitsgesellschaft anzupassen. Sie haben alle jenischen Familien, die auch Fahrende genannt worden sind, systematisch erfassen, um Massnahmen dagegen zu ergreifen. Die Lebensweise von jenischen Familien ist von Pro Juventute als Gefahr für die Kinder wie auch für die Gesellschaft gesehen worden. Diese Auffassung ist basierend auf rassistischen Vorurteilen gegenüber der jenischen Minderheit.

0: viele Menschen im 20. Jahrhundert ausgesetzt worden sind in der Schweiz. Das ist etwas gewesen, das schon auch irgendwo durch sichtbar war. Also die Menschen haben teilweise gewusst, wenn jetzt ein neues Kind auf dem Bauernhof lebt, dass das Kind wahrscheinlich verdingt worden ist. Wieso hat es den beiden eigentlich keinen Widerstand gegeben von der Bevölkerung? Man muss schon sagen, es hat schon am Anfang des 20. Jahrhunderts, also am Anfang, wo die fürsorglichen Zwangsmaßnahmen eingeführt worden sind, hat es auch schon Kritik gegeben. Betroffene Medien und auch BürgerInnen haben diese Fremdplatzierungen und Zwangsmaßnahmen kritisiert. Es hat aber lange gedauert, bis die Kritik dann wirklich gehört worden ist.
1: Ab den 70er Jahren ist dann Kritik ja aber gehörter worden. Unter anderem mit der Heimkampagne.
0: Genau, die Kritik ist immer lauter geworden. Sie haben nämlich den schlechten Zustand in den Anstalten kritisiert und grundlegende Reformen verlangt. 1972 war dann also ein Durchbruch gewesen. Dann ist nämlich ein Artikel im Beobachter erschienen über die Aktion Kinder der Landstraße. Und der hat in der ganzen Schweiz für Empörung gesorgt. Und mit dem Druck aus der Öffentlichkeit ist unter anderem auch ein Grund gewesen, dass Pro Juventud die Aktion Kinder der Landstraße 1973 beendet hat.
1: Etwa 10 Jahre später, das Jahr 1981, gilt dann als Wendepunkt der fürsorgerischen Zwangsmassnahmen. Wieso das Jahr genannt wird und ob es wirklich ein Wendepunkt war, erfährst du gerade. Zuerst aber nochmal einen Song. Jetzt hörst du Jules von Easy Rider.

0: Ja, es ist jetzt 7:45 und du hörst jetzt gerade noch das Krass Politik, aber nachher kommt eine richtig coole Sendung, kann ich euch jetzt schon sagen. Nachher kommt Pamir, die Hardcore Metal und Rock Punk Sendung und wir haben heute Lili da bei uns und willst du uns erzählen, was uns heute erwartet am 8.
1: Hallo zusammen, meine lieben Pamir-Fans. Wir haben heute ganz eine tolle Sendung für euch vorbereitet. Ohrenschutz ist angedenkt, glaube ich. Wir haben Live-Musik heute bei im Studio. Wobei, so hard wird es jetzt auch doch nicht. Es wird ein bisschen anders sein als das, was wir sonst im Pamir spielen. Und sonst habe ich auch ein ganz cooles Album für euch. Am 8. im Radio 3-fach.
0: Super, das klingt cool.

0: Es ist fast 10 vor 8 Uhr und du hörst gerade krass Politik auf dem Radio Dreifach mit der Celine und mir, der Rihanna. Eine Triggerwarnung vorab, in diesem Bericht geht es um die Geschichte von Ferdinand-Kinder. 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
0: Vorher hast du mehr über die Aktion Kinder der Landstrasse erfahren. Dazu haben wir dir erzählt, dass es schon Widerstand gegeben hat gegen diese Zustände. Die Kritik ist aber für lange Zeit nicht gehört worden.
3: Du fragst dich vielleicht, wieso wir dir heute überhaupt mehr über das Schicksal erzählen. Das liegt einerseits daran, dass es noch nicht lange her ist und dass es auch für lange Zeit ein Tabuthema in der Schweiz war und wir der Meinung sind, dass über das Thema zu wenig geredet wird.
0: Bevor wir aber auf den aktuellen Umgang mit der Geschichte eingehen, zuerst noch die Frage. Wann und wie haben die fürsorgerischen Zwangsmassnahmen denn überhaupt geändert?
3: Einen genauen Endzeitpunkt festzulegen, ist eben gar nicht einmal so einfach und fast nicht möglich. Das Jahr 1981 gilt aber vielerorts als Wendepunkt für die fürsorgerischen Zwangsmassnahmen. Dann ist nämlich das Schweizerische Zivilgesetzbuch, das ZGB, geändert worden. Die Artikel, die ermöglicht haben, Erwachsene zwangsversetzen, sind abgeschafft worden. An dieser Stelle ist dafür der fürsorgerische Freiheitsentzug getreten. Der grösste Unterschied dazwischen war aber, dass der neue Artikel das Recht, den Menschen das Recht gegeben hat, die Massnahmen vor Gericht anzufechten.
0: Du hast gesagt, das Jahr vom Wandel von 1981 ist nicht unbedingt so das Datum. Warum denn nicht?
3: Hey, aus ganz verschiedenen Gründen. Einerseits hat sich die Situation für Kinder und Jugendliche sogar schon vorher, vor 1981, gewandelt. Die ZGB-Revision 5 Jahre vorher hat nämlich schon die Gleichstellung von unehelichen und ehelichen Kindern bewirkt. Und dazu hat es dann auch schon eine einheitliche Bewilligungs- und Aufsichtspflicht gegeben für die Pflegefamilien.
0: Ist also schon vor 1981 etwas gelaufen und dann ab dem Jahr eigentlich alles gut gewesen?
3: Würde ich nicht so sagen. Ich glaube, ab 1981 war definitiv noch nicht alles gut gewesen, weil die Zuständigkeit für Fremdplatzierungen ist weiterhin bei den lokalen Vormundschaftsbehörden, also zum Beispiel einem Gemeinderat, gelegen. Sie haben also weiterhin darüber können entscheiden, wenn ein Kind zum Beispiel in ein Heim oder in eine Pflegefamilie muss gehen. Erst 2013, also vor etwas mehr als 10 Jahren, ist dann eine Reform gekommen mit dem überarbeiteten Kindes- und Erwachsenenschutzrecht. Genau, und dort, das gilt dann eigentlich nochmal als Wendepunkt, wo dann wie nicht eine Laienbehörde, also zum Beispiel der Gemeinderat, darüber hat müssen entscheiden, ob jetzt jemand wie in die gesellschaftliche Struktur reinpasst oder eben ein Kind zum Beispiel in Pflegefamilie gesteckt wird. Behörden und Institutionen und auch Mentalitäten haben sich aber generell nur langsam verändert. Darum nehmen viele Betroffene 1981 nicht als Umbruch wahr, weil eben die Stigmatisierung und die soziale Kontrolle auch nachher noch weitergegangen ist.
0: 1981 war also der Anfang des Wandels, könnte man sagen. Aber längst noch nicht das Ende der fürsorgerischen Zwangsmassnahmen und der Fremdplatzierung. Wie hat die Politik aber auf das Leid reagiert? Hat sich der Bund je dafür entschuldigt? Die Frage beantworten wir im nächsten Teil. Zuerst aber nochmal einen Song.

0: Das war Club Velouté von Bandit Voyage und Mila Pluton. Es ist fast 8 Uhr. Du hörst gerade Krass Politik auf dem Radio Dreifach mit der Serena und mir, der Rihanna. Eine Triggerwarnung vorab: In diesem Bericht geht es um die Geschichte von Ferdinand-Kindern. Wenn dir das Thema zu viel ist, schalt doch am 8 Uhr dann wieder ein.
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0: Vorher hast du erfahren, wie sich die rechtliche Situation ab 1981 verändert hat und fürsorgerische Zwangsmassnahmen ab dann auch vor Gericht anfechtbar sind und Bedingungen für beispielsweise Pflegefamilien besser kontrolliert worden sind. Wie ist aber sonst politisch auf das Unrecht reagiert worden?
3: Lang sind die fürsorgerischen Zwangsmassnahmen und das verbundene Unrecht verdrängt worden. Erst ab den 2000er Jahren sind die Erfahrungen der Betroffenen stärker in die Öffentlichkeit gerückt. Das hat die gesellschaftliche und politische Auseinandersetzung mit dem Stück Schweizer Geschichte in Gang gesetzt, das auch noch bis heute andauert. Schon vorher, 20 Jahre vorher, 1986, ist die Politik aktiv worden bezüglich der Aktion Kinder der Landstraße. Dort hat das Magazin Beobachter nämlich über ihr Leid berichtet. Dann hat es einen öffentlichen Aufschrei gegeben und der damalige Bundesrat Alfons Egli hat sich dann offiziell für die Aktion Kinder der Landstraße von der Pro Juventute entschuldigt. Die Entschuldigung ist aber nur für jenische Personen gesehen und hat viel mehr Aufarbeitung oder Auseinandersetzung hat es dann auch nicht wirklich gegeben, abgesehen von dieser Entschuldigung.
0: Wann und hat sich die Politik denn mit all diesen verschiedenen fürsorgerischen Zwangsmassnahmen befasst?
3: Der Stein ins Rollen gebracht hat eigentlich Evelyn Widmer-Schlumpf im Jahr 2010. Die damalige Bundesrätin hat sogenannt administrativ Versorgte um Entschuldigung geboten. 3 Jahre später hat sich dann Bundesrätin Simonetta Sommaruga mit einer offiziellen Entschuldigung an alle Betroffenen von jensten fürsorgerischen Zwangsmassnahmen und Fremdplatzierungen entschuldigt.
0: Hat es nur Entschuldigungen gegeben oder ist auch tatsächlich noch etwas gemacht worden?
3: Ja, also erst im Jahr 2017, also etwa 30 Jahre nach dem Wandel weg von diesen Massnahmen, von diesen fürsorgerischen Zwangsmassnahmen, erst dann ist das Bundesgesetz über die Aufarbeitung, über die fürsorgerischen Zwangsmassnahmen und Fremdplatzierungen eingeführt worden. Das Gesetz hat Betroffenen von diesen Massnahmen einen Solidaritätsbeitrag von 25'000 Franken zugesprochen. Das Gesetz hat dann auch die Akteneinsicht verbessert und die Forschung sowie die öffentliche Auseinandersetzung mit der Thematik gefördert.
0: Nach vielen Jahren wird jetzt die Auseinandersetzung mit der Thematik gefördert. Das Ganze ist ja vom Bund, also national gewesen. Macht auch der Kanton Luzern etwas?
3: Ja, auch der Kanton Luzern hat sich mit dem Thema befasst. Grundsätzlich sind ja auch die Kantone und Gemeinden die gesehen, die Massnahmen dann tatsächlich ergriffen haben und entschieden haben, wer fremdplatziert wird und nicht mehr die Heim eigenständig leben als Beispiel. Im März 2026, also vor einem halben Jahr, hat der Luzerner Regierungsrat die Betroffenen um Entschuldigung gebeten.
0: Andere Kantone haben sich auch schon für das Unrecht entschuldigt. Gewisse tun, wie zum Beispiel der Bund, ebenfalls Solidaritätsbeiträge auszahlen. Auch der Kanton Luzern?
3: Nein, der Kanton Luzern tatsächlich nicht. Dort noch kurz zur Klarstellung. Einerseits gibt es den Solidaritätsbeitrag vom Bund, der 25'000 Franken beträgt. Den können nämlich alle, die vor 1981 von diesen Massnahmen betroffen waren, anfordern in Form von einem Gesuch. Den Solidaritätsbeitrag gibt es auch immer mehr von anderen. Bisher hat nämlich die Stadt Zürich und die Kantone Zürich, Schaffhausen und Thurgau sich dazu entschieden, ebenfalls zusätzlich zu denen vom Bund Solidaritätsbeiträge auszuzahlen. Der Kanton Luzern hat sich aber gegen die Auszahlung von einem kantonalen Solidaritätsbeitrag ausgesprochen, weil sie sich lieber für eine nationale Lösung einsetzen wollen, damit es keine Ungleichbehandlung gibt zwischen den Betroffenen in den Kantonen.
0: Die Petition, die das Ganze in Gang gesetzt hat, ist von 3 Betroffenen, unter anderem der Theresa Rohr. Das Schicksal über sie hast du vorher auch schon gehört. Wie haben sie reagiert auf den Entscheid?
3: Sie selber war über den Entscheid enttäuscht, keinen kantonalen Solidaritätsbeitrag zu leisten. Sie hätte sich nämlich gewünscht, dass der Kanton Luzern nachzieht, auch um ein Zeichen zu setzen. Sie kann aber auch nachvollziehen, dass die Auszahlung von kantonalen Solidaritätsbeiträgen besser überkantonal geregelt werden soll, um Ungleichheit zwischen den Kantonen zu vermeiden. Im Rahmen der Petition hat Theresa Rohr mit den 3 Mitbetroffenen auch bei der Regierung vorsprechen. Das Treffen ist ihr in guter Erinnerung geblieben. Sie sind mit offenen Armen empfangen worden. Die Regierung hat ihnen zugelassen, ist betroffen und berührt gewesen, erzählt sie gegenüber Zentral Plus. Auch die Entschuldigung empfindet sie als ehrlich.
0: Der Bund und auch viele Kantone haben sich also entschuldigt für das Leid oder um Entschuldigung gebeten. Kann man das Leid aber überhaupt wieder gut machen? Die Aufarbeitung wirft auch viele Fragen auf. Dann werden wir uns in dieser Sendung widmen. Zuerst hörst du jetzt aber noch Pony Candy Paint Impala.

0: Es ist 1 ab 8 Uhr, du hörst gerade krass Politik auf Radio Dreifach mit der Céline und mir, der Rihanna. Eine Triggerwarnung vorab, in diesem Bericht geht es um die Geschichte von Verdingkindern. Wenn dir das Thema zu viel ist, schalt doch am 8 Uhr wieder ein.
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0: Jetzt geht es aufs Ende der heutigen Sendung zu tun. Heute haben wir über die fürsorglichen Zwangsmassnahmen geredet, die in der Schweiz hunderttausende Menschen darunter gelitten haben. Die Ausstellung im Museum Luzern Verdingt, versorgt, vergessen, macht auf das Leid aufmerksam.
3: Die Wanderausstellung ist noch bis am 23. Oktober in Luzern. Nachher geht sie dann weiter an anderen Orten in der Schweiz. Heute haben wir dir Schicksal von Betroffenen aufzeigen und damit versuchen, das Tabu, das heute immer noch bei dem Thema herrscht, etwas mehr aufzubrechen. Die fürsorgerischen Zwangsmassnahmen sind ein wichtiges Stück Schweizer Geschichte, das lange verdrängt worden ist. Die Ausstellung und Auseinandersetzung mit dem Thema werfen aber auch neue Fragen auf. Was gilt heute eigentlich als gesellschaftlich normal? Wer wird heute stigmatisiert und diskriminiert? Und aus welchen Gründen? Und die Frage, kann das geschehene Unrecht überhaupt in irgendeiner Form wieder gut gemacht werden?
0: Viele Fragen und sehr individuelle Antworten. Diese Sendung hat nicht nur als eine Art Geschichtslektion dienen, sondern auch einen Aufruf, um über heutige Massnahmen kritisch zu reflektieren.
3: In dieser Sendung haben wir aber nie das ganze Ausmaß der Geschichte von fürsorgerischen Zwangsmassnahmen begreiflich machen können. Wir haben aber versucht, dir einen Überblick zu geben und dir näher zu bringen, wieso es wichtig ist, über das Stückchen Schweizer Geschichte zu reden und die Schicksale und auf das Unrecht, das durch den Staat der Betroffenen angetan worden ist, aufmerksam zu machen.
0: Die Ausstellung im Luzerner Museum «Versorgt, verdingt, vergessen» kannst du noch bis Ende nächste Woche, am 23. Oktober, anschauen. Auf der Website «Erinnern für morgen» findest du zudem noch mehr Informationen.
3: Das ist auch schon mit der heutigen Sendung «Krass Politik». Über ein sehr ernstes Thema, aber ein wichtiges Thema, das wir uns auch widmen müssen. Genau, du hörst Rihanna und mich, Céline, jeden Montag von 7 bis 8 im «Krass Politik». Und jetzt nachher geht es weiter mit dem Pamir.
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0: Fansoto mit Anamnesites.
1: Bananasites.
0: Und
1: sag das dreimal hintereinander.
0: Nein, will ich nicht. Weil es ist 8 Uhr und es ist Zeit für Punk Metal Hardcore, weil es ist Zeit für den fucking Pamir!
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0: Hoi Lili!
1: Hallo Ennio! Bisschen beruhigt?
0: Ich bin sehr beruhigt, weil ich weiss, dass heute eine super Sendung sein wird, weil wir heute super Musik hören werden. Und wir werden nicht nur Musik hören, sondern wir werden auch Konversationen führen und tiefsinnige Schlussfolgerungen durch die Konversationen entnehmen und sogar exklusive Live-Session hören hier im Dreifach. Nur für uns, weil das Dreifach einfach so fucking awesome ist.
1: Wow, das tönt aber schon ganz schön super, Ennio. Aber wie sollen wir das erreichen, wenn nur wir zwei da sind?
0: Es kommt nachher noch ein gewisser Gast ins Studio aus Solothurn City. Und der Gast heisst Ruido Ruiz. Und wir freuen uns ganz fest auf sein neues Album I Admire All of You, was vor einigen Wochen rausgekommen ist. Und wir werden uns das Album in voller Gänze anhören, mit Live-Session, mit Interview, mit maybe sogar Track-by-Track-Interview. Zuerst mal geht es in die Pamir-Playlist. Und dann am 8:30 fängt es schon an mit dem Segment. Zuerst hören wir drei in Joshua Zero, My New Room.

0: 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Ein, was für ein fucking Songtitel. Ich schäme mich schon fast, dass ich das hier an Air gesagt habe. Und es geht weiter mit dem fucking Awesome-Ass-Segment über dem neuen Ruido Ruiz-Album, über dem Debütalbum von Ruido Ruiz namens I Admire All of You. Das machen wir nicht einfach so wie sonst Amix, wo wir das Album abspielen und ein bisschen über die Songs reden, sondern der Martin von Ruido Ruiz ist mit uns hier zu Gast im Studio.
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0: Hallo Martin, funktioniert's Mic?
2: Hallo,
3: willkommen
2: hallo.
3: Im Studio. Yes.
2: Dankeschön, yes. Danke dafür, dass du
0: hey, vor ungefähr, wie lange ist es jetzt her? 2,5 Wochen, 3 Wochen? Irgendwie so etwas, am 25. September hast du gesagt.
2: Irgendwie so etwas,
0: ist ja. Album rausgekommen. Wie fühlst du dich? Das ist ja jetzt dein Debütalbum. Wie fühlt sich an, das Projekt endlich draussen zu haben?
2: Boah, auf jeden Fall sehr erleichtert. Ich meine, das sind Songs, die ich zum Teil schon vor... Also das Älteste ist ja jetzt schon... 6 Jahre alt, darf ich das fast gar nicht sagen, es ist ewig lang her. Deshalb ist es extrem erleichternd, auf jeden Fall das Zeug endlich einfach draussen zu haben. Und auch nachdem so viel Liebe und Arbeit und Zeit in das Ganze reingeflossen ist, dass es auch einfach mal so ein bisschen abschliessen damit. Das ist ein sehr schönes Gefühl.
0: Du hast gesagt, das älteste Stück war schon fast 6 Jahre her. Das ist, glaube ich, auch das erste Stück auf dem Album, oder?
2: Genau, ja, das ist der Opener.
0: Wir hören gerade kurz in einen Snippet davon rein. Gitarre Inferno. Was ist passiert mit dem Song über die 6 Jahre? Wo hat es angefangen? Weil ich meine, es ist eigentlich gerade ein guter Spot, über die allgemeine Entstehungsgeschichte von dem Album zu reden, wenn der erste Song auch der erste Baustein war von dem Album. Erzähl uns doch so ein bisschen die Story hinter dem Track und hinter der Entstehungsgeschichte.
2: Also angefangen hat es in einem Schlafzimmer in Zuchwil, 4528, wo ich noch damals mein ganzes Zeug auf GarageBand, also auf dem Handy aufgenommen habe. Und ich habe dann so auf meinem Amp können, wie der Output, also eigentlich auch ein Output kann, nicht nur mehr Input, dass ich Musik hören über den Amp, sondern auch Musik spielen und aufnehmen. Und halt dort, als ich das zum ersten Mal entdeckt habe, habe ich mich dort komplett austobt und ganz viele Sachen ausprobiert. Und ja, der Song ist wie einfach... Ich sage jetzt mal einfach einer von diesen Experimenten gsi, wo ich dort einfach dachte, okay, was, wenn ich dort noch eine Gitarre mache oder noch eine Gitarre und noch eine Gitarre und das Zeug Stück für Stück aufbauen. Was lustig ist, weil damals habe ich noch nicht wirklich, also ich habe schon auch Rockmusik gemacht, aber nicht unter dem Namen, also Ruido Ruiz, das war mehr so Pop gewesen, und es ist dann so ein bisschen das erste Mal, dass ich mir auch ein bisschen etwas, sage jetzt mal, Härteres getraut habe unter dem Namen.
0: Ist denn dort auch schon dein Songwriting-Prozess ist dort wahrscheinlich in der Entwicklung gewesen? Ich nehme mal an, der hat sich abgehebt bei diesem Song verglichen mit den anderen Songs auf dem Album.
2: Ich würde nicht sagen abgehebt, das war eigentlich wirklich sehr, sehr anders gewesen. Ja.
0: Und ja, wie hat sich das so entwickelt, songwriting-mäßig? Du hast gesagt, du hast dort mega umexperimentiert noch mit dem Song. Hast du da verschiedene Versionen gemacht? Und,
2: Nein.
0: Ist das, was man hört, aber nicht das, was du vor 6 Jahren gemacht hast? Eben.
2: Man kann es tatsächlich nur auf Soundcloud. Nein, es ist aber nicht mehr auf Soundcloud. Okay. Es müssen löschen, wegen wo ich kein Geld bezahlen für das Pro-Abo.
0: Ach, fuck. Ja, man kennt es.
2: Voll. Aber das ist recht schnell entstanden. Einfach Chords rein, noch eine Line, noch eine Lead und dann ist das Zeug fertig gewesen. Das haben wir dann später nochmal, wie sagt man, ein bisschen auseinandergenommen im Studio, wo wir es dann nochmal aufgenommen haben. Aber in seiner Essenz ist eigentlich der gleiche Track, ja.
0: Nice, wir hören gerade rein in Overdrive, der erste Song vom Album I Admire All of You. Und wir möchten das Ganze so, wir hören, glaube ich, Blöcke von 2 Songs jeweils und dann hörst du etwas zu jedem Song von diesem Album. Und ich wollte eigentlich gar nicht über den Song drüber reden. Enjoy this banger.
2: Viel Spaß.

0: Call Me vom Roido Ruiz habt ihr da gerade gehört im Dreifach. Ich wollte gerade sagen, im Studio, weil der Artist hockt gerade gegenüber von uns. Hallo Martin.
1: Hoi.
0: Wir haben uns gerade unterhalten über das Saxophon in diesem Song. Mhm. Also respektive, wir haben eine Sekunde gebraucht, um zu checken, dass das überhaupt ein Saxophon ist und nicht einfach eine mega schnelle Gitarre, die so spielt. Tönt ganz crazy auf jeden Fall.

0: darum, einen Rahmen zu setzen eigentlich vom Sound und was dann noch kommt.
1: Erzähl uns doch ein bisschen zum Saxophon. Wer spielt das Saxophon? Was ist die Beziehung zu dem Saxophon? Und ja, wie ist es zu dem Feature gekommen? Es macht ja mega viel im Sound aus. Es wird ja nicht das letzte Mal sein, wo man Saxophon hört auf dem Album.
0: Ja, meine Beziehung zu dem Saxophon, das ist natürlich Danis, a.k.a. Golf Hugo.
1: Legend!
0: Legend, absolut.
1: Wir kennen Danis, maybe. Danis hat früher Samstagjazz hier auf dem Radio Dreifach gemacht.
0: Wann ist eigentlich Danis hier dabei? Live-Session, Interview?
1: Ich meine, es wird wahrscheinlich nicht eher im Pami laufen, dann wäre es wahrscheinlich eher im Kater am Sonntagmorgen.
0: Du bist die falsche Person zum
1: Fragen. Ja, voll.
0: Aber ja, das ganze Saxophon, wenn man über das ganze Album gehört, das ist alles von Danis. Absoluter Herzensmensch. Ganz, ganz, ganz wichtige Person in meinem Leben. Sowohl musikalisch, aber auch emotional und freundschaftlich. Eigentlich erst in mein Leben gekommen, nachdem die ganzen Songs schon fertig waren, lustigerweise. Und auch erst später in die Liveband reingekommen, die es uns schon gegeben hat und wo wir auch schon ein paar Shows gespielt haben.
1: Wann war das etwa, wenn ich kurz fragen darf?
0: Anfang 2023.
1: Dann sind die Songs schon alle fertig gewesen?
0: Nein, tatsächlich nicht. Einer ist dann noch nicht fertig.
1: Okay. Aber es ist relativ spät beim Songwriting-Prozess.
0: Ja, voll, genau. Dann hat Danis mal an einem Konzert gemeint, so, hey, er hat einfach so random sein Saxophon mitgebracht. Ich habe ihm nicht einmal gesagt, wenn Soundcheck ist. Und er ist einfach abgeholt mit seinem Saxophon und hat gesagt, ey, wie da, das machen wir jetzt. Und ich dachte, super. Und er hat so unglaublich cool tönt während der Show, dass ich gedacht habe, okay, du musst jetzt einfach immer dabei sein. Und genau, dann ist es auch dazu gekommen, dass Danis dann auch ins Studio ist gekommen und die Sachen aufgenommen hat. Und also das Album war nicht das gleiche ohne Danis, auf gar keinen Fall. Also es ist wirklich ein sehr substanzieller Teil von dem Sound, von dem Album, von der Musik, wo auch durch sein unglaubliches Talent erst zu Erscheinung kommt. Ja.
1: Ich glaube, das ist auch schon fast das perfekte Stichwort für den nächsten Song, I Admire All of You, weil dort hört man das Saxophon eigentlich schon fast sehr klar. Dort ist eigentlich schon fast die Vocal-Komponente vom Song, ist Saxophon dort. Es ist natürlich auch der Titeltrack, aber wieso ist der Titeltrack in Lowercase? Weil das ist der einzige Song, alles andere ist All Caps. Das ist der einzige Song, wo nur ein paar Kleinbuchstaben im Titel vorkommen.
0: Ja, es hat eigentlich einen sehr einfachen Grund, weil wieso überhaupt alles in Grossbuchstaben ist, ist einfach, ich habe eigentlich so die Lautstärke, das, oder den Regler auf 11 stellen, so einfach das reinblasten, weil da stehen irgendwie. Und im Vergleich zu dem ist der Song einfach sehr leisig und sehr ruhig und auch sehr, nicht brav, aber sehr zurückhaltend. Und dann hat es für mich nur Sinn gemacht. Und weil es natürlich auch so ein bisschen als Interlude so gelten, dass man dort noch so ein bisschen eine Unterscheidung machen kann.
1: Ja, das ist eben Change auch etwas was geil ist, weil das ist ja, es ist wirklich sehr fest zurückgenommen. Du machst dort etwas Spannendes mit der Gitarre, machst Bitcrush-Effekt, für die nicht wissen, was das ist so wie sozusagen so ein Pixel-Effekt auf der Gitarre, wo du dann im Song hörst. Wie ist es dazu gekommen? Die ganze Klangästhetik von dem Song hebt sich mega raus von den anderen. Wie bist du darauf gekommen, diesen Song auf das Album zu platzieren?
0: Hey, lustigerweise, also der Song wäre auch gar nicht gedacht gewesen für das Album, aber es ist eigentlich nur zu dem gekommen, weil der Producer Dave Lutsch an dieser Stelle. Das ganze Album würde es gar nicht geben ohne Dave Lutsch, aber vielleicht kommen wir später noch mal ein bisschen mehr zu dem. Spezifisch zu dieser Geschichte. Ist er einfach mit einem Pedal gekommen und hat gesagt, schau mal, das habe ich mir auf Tutti gezogen. Hure geil, oder? Und ich so, ja fix, hure geil. Darf ich spielen? Und dann habe ich es gespielt und habe einfach das Riff gemacht. Weil das einfach ein Song war, den ich vor kurzem gerade geschrieben habe. Und dann hat er so gemeint, so, boah, das müssen wir aufnehmen. Mach einfach. Oder? Er hat einfach Rekord gedrückt, Gitarre aufgenommen, nochmal zurück angelassen und dann habe ich gefragt, kann ich noch ein bisschen akustisch machen, das aufgenommen. Und dann hat sich das sehr organisch so ergeben, dass wir dann noch mit den Synthes etwas gemacht haben und dort noch das mit dem Klavier. Und erst später ist Danis dann noch dazugekommen. An dieser Stelle muss gesagt werden, das war alles ein One-Take gewesen.
1: Wow.
0: Ja.
1: Von Danis.
0: Nachdem Danis vielleicht die Hälfte vom Lied gehört hat, hat er gemeint, so, nein, schon gut, ich mache einfach. Und so. So ist denn das alles so schön zusammengekommen eigentlich.
1: Das ist mega tasteful auf jeden Fall, auch was der Danis als Lead-Line eigentlich spielt. Weil das finde ich halt immer mega beautiful, wenn du so

0: eigentlich relativ simple Melodie dann trotzdem auch noch mit so einer gewissen Komplexität verpackst, weil er hat dann trotzdem noch gewisse Licks, die dann so ein bisschen ins Jazzige reingehen. Und deine Chords gehen auch so teilweise so ein bisschen ins Jazzige rein. Aber dann hat es trotzdem irgendwie so den Grundstein im Pop drin. Und es ist einfach eine wunderschöne, spezielle Kombination von verschiedenen Genres, die einen ganz eigenen Sound hergibt. Wir hören jetzt in Song 3, das ist der Titeltrack vom Album I Admire All of You von Ruido Ruiz.
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0: nicht. Rudo Ruiz mit Go Outside und...
1: Das ist cute.
2: Das ist ja, cute.
0: Das ist wirklich cute. Oh mein Gott, ich bin gerade so off guard gestern, weil ich deine Stimme gehört und dein Maul ist sich nicht am Bewegen gesehen. Wow. Go Outside heisst der Song. Frage in relation zu dem Titel. Wenn ich jetzt rausgehen würde, was wäre der beste Time and Place, um dein Album zu hören?
2: Boah, das ist eine verdammt gute Frage. Muss ich kurz überlegen, tatsächlich. Weil ich habe es hauptsächlich in meinem Zimmer gelöst. Aber ich würde nicht sagen, dass es...
0: Müssen wir jetzt alle dein Zimmer einbrechen, um das Album zu hören?
2: Jetzt glaube ich nicht genug Platz.
0: Sag dir die Adresse. Jetzt leid doch's dich.
2: Wahrscheinlich im Zug.
0: Aber um welche Uhrzeit? Weil das macht Zugfahrt
3: immer anders. Interregio? Intercity?
0: Das stimmt, das ist auch eine gute Frage.
2: Wahrscheinlich... Ich muss überlegen, weil wenn ich wirklich darüber nachdenke, wenn ich persönlich das Album am meisten gehört habe, ist meistens auf dem Weg zum oder weg vom Studio gewesen, aus dem Fenster schauend, irgendwo im Thurgau. Das war Intercity gewesen, wahrscheinlich. Und immer nach der 7. wegen Gleis 7.
0: Das heisst, aber jetzt nochmal eine Follow-up-Question nach der 7. im Winter oder im Sommer? Weil im Winter ist ja dann... schon alles dunkel und im Sommer siehst du dann so, weißt, so langsam, wie die Sonne so ein bisschen untergeht und so.
2: Wahrscheinlich genau jetzt im Herbst,
0: okay,
2: würde ich sagen.
0: Das heisst dunkel, aber vielleicht so eher so dunkelblau und nicht ganz schwarz.
2: Genau, du siehst im Hintergrund noch so ganz wenig so das Orange, was so ein bisschen an den Bergen kratzt.
0: Das passt auch perfekt eigentlich zum Albumcover und zu der Farbpalette. Das ist die beste Antwort, die du hättest können geben.
2: Glück gehabt.
0: Nochmal eine kleine Follow-up-Question. Du hast gesagt, Thurgau. Stichwort Thurgau. Wieso Thurgau und was hat Thurgau mit deinem Album zu tun?
2: Die Frage ist, wieso nicht Thurgau?
0: Die Frage ist, wieso schon Thurgau? Ich habe vergessen, dass der Ort existiert. Hey. Ich glaube, noch nie dort gewesen in meinem Leben.
2: Hey, solltest du mal, das ist wirklich noch schön. Also wir haben, also wenn ich mir sage, dann meine ich mich und wie gesagt Dave Lutsch. Dave Lutsch hat sein Album in Thurgau, sein Studio in Thurgau, Sour Soul Studios, genau. Und deswegen bin ich wirklich eigentlich jedes Mal fast 3 Stunden von Solothurn auf Thurgau und 3 Stunden wieder zurück von Thurgau auf Solothurn gefahren, um Gesundheit, um das Album zu realisieren. Genau. Und dort haben wir wirklich Möglichkeit, also es hat so einen riesigen Raum mit ganz vielen verschiedenen Amps, unglaublich viel Gear. Ich sag dir, also wirklich, dass ich erlebt auf Tutti. Es ist so viel Gear, das dort einfach rumliegt und kann gebraucht werden. Und es bietet so viel Raum zum Experimentieren. Aber ja, genau, deshalb Thurgau, weil dort das Studio war, wo das Album aufgenommen worden ist, beim Dave. Ja.
0: Der Dave ist in dem Fall der Producer gsi. Hast du sonst noch irgendwelche Worte zum Dave und zu seiner Rolle vom Album?
2: Wie ich es vorhin schon gesagt habe, ohne Dave würde es das Album wirklich nicht geben. Also ich meine, kennengelernt habe ich ihn vor 3 Jahren, als wir für eine andere Band bei ihm im Studio eine Live-Session aufgenommen haben. Und nachdem wir dort fertig waren, ist er zu uns gekommen und hat gemeint, ja, wenn ihr irgendwann wieder etwas aufnehmen wollt, kommt einfach zu mir. Wir können daran arbeiten, und ich habe mir das auch zu Herzen genommen, habe ihm wirklich eine Woche später geschrieben, jo, kann ich zu dir kommen? und dann hat er zugesagt, sind wir dort gewesen, und schon beim ersten Mal, ich glaube, wir haben beide gemerkt, dass es musikalisch und zwischenmenschlich einfach extrem gut geklickt hat, schon von Anfang an. Er hat sofort gecheckt, was ich machen wollte, und hat auch verstanden, wie man den Sound, die Songs nochmal eine Stufe hoch kann, pushen, wie das Beste rausholen. Er ist extrem talentiert an den Drums, talentiert überhaupt so einen Song aufzunehmen, also Audio Engineering.
0: Gerne spielt Drums auf dem Album.
2: Genau, auf dem ganzen Album, genau.
0: Deftiges Phrasing auf jeden Fall.
2: Aber voll, das ist auch der Dave, der mich immer wieder ermutigt hat, neue Sachen auszuprobieren oder vielleicht hier noch das zu machen und hier noch das zu machen, und mich unglaublich unterstützt hat, nicht nur im Studio selbst, sondern auch so rein logistische Sachen, Fördergelder, was das angeht, wie ich meinen Release planen kann. Also ich bin unglaublich dankbar für die Hilfe und für den Support und die Zeit und Geduld, die er sich genommen hat. Ja.
3: Danke dafür, Martin. Wir gehen am besten gerade weiter mit dem nächsten Song. Der heisst Movie.
2: Film.
3: Den
0: Film.
3: Ist der Song wie ein... Geht der so lang wie ein ganzer Film? Oder also, ist es wie ein Film auf 4 Minuten 11?
2: Also wie der Song entstanden ist, oder was?
3: Nein, ich habe gefragt, ob der Film... Song... Ey, jetzt habe ich gerade den Faden verloren, tut mir leid. Nein, ich habe gefragt, fühlt sich der Song tatsächlich wie ein Film an?
2: Nein, überhaupt nicht. Aber darum geht es ja auch. Weil es ist wirklich...
0: ist ein Anti-Film.
2: Es ist ein... Ja, in dem Sinn schon. Weil der Track heisst Movie und die Hook ist also auch extrem coole Lyrics, ist einfach «This summer is a movie». entstanden eigentlich aus meiner Zeit, wo ich noch im K-Kiosk gearbeitet habe. Und dann wirklich vor 3 Jahren auch, das war auch vor 3 Jahren, gewesen, dort meinen ganzen Sommer lang eigentlich weggeknechtet habe. Und wirklich nichts gemacht, außer in die Leere schauen und Ziggis geraucht.
0: Oh.
2: Ja, und dann habe ich mir gedacht, das ist doch ein absolut, was für ein Sommer, das ist ein absoluter Film.
3: Also von dem, was ich schon von französischem Avantgarde-Cinema kenne, tönt das für mich schon ziemlich wie ein Film, allein hocken und Ziggis rauchen. Also wenn du mich fragst, ich meine, ich bin keineswegs professionell, aber das tönt schon für mich wie ein richtiger Movie.
2: Oh, bien sûr.
0: Das lassen wir jetzt genau. Mal schauen, ob wir dich picturen können, Ziggis rauchen und in die Leere starren für die nächsten 4 Minuten. Ruhig mit Movie.

0: Earworm von Ruido Ruiz. Habt ihr da gerade gehört im Dreifach? Martin, es tut uns leid, wir haben den leider am falschen Ort rein da von dem Album. Am falschen Ort in der Playlist rein da. Der ist nicht richtig in der Albumchronologie
1: drin. Alles gut. Und weißt du, was auch lustig ist? Ich habe vorher noch gesagt, dass Call Me so eine schöne Intro ist in das Album selber. Dabei ist es gar nicht der erste Song oder der zweite. Also ich bin selber auch jetzt am Scheissschnurren
2: gewesen. Ist Call Me nicht der zweite Song?
1: Nein, Call Me ist der dritte.
2: Nein, echt?
1: Ja.
2: Ich glaube, du, also, glaub, du hast noch auf YouTube falsch. Ah, lol, ich habe jetzt Tracklist auf YouTube und nicht auf fucking Bandcamp nachher gelöst.
0: Ja,
2: und dort war Earworm nicht drin gewesen. Und ich habe eben auch vorher, wo ich irgendwie, gerade vorher, wo ich mit, auf dem Weg dahin mit dem Bus, im Bus mir das Album nochmal angelassen habe, bin ich auch so gewesen, komm, ist so ein guter zweiter Track.
1: Ja, das haben wir eben vorher auch gedacht.
2: Alles.
1: Sind wir beide zum Halluzinieren gewesen.
2: Ja, voll. Ja, aber Earworm auf jeden Fall ein Song, der schon seit 2 Jahren in Demo-Verfassung draussen ist. Ja. Im Mai hat es dann als Lead-Single fürs Album rausgebracht.
1: Ganz
2: und es
1: genau.
2: Ist auch eigentlich auch genau wie, wie Call Me ist eine perfekte Repräsentation von deinem Sound, weil es hat auch Saxophon, es hat pretty Pop-Vibes, es hat Hard-Punk-Vibes und so halt der ganze Surf-Punk und irgendwie, es hat alles drin, was deinen Sound ausmacht.
0: Not to mention ein Blasinstrument.
2: Ja. Ja. Was bedeutet dir der Song und wieso ist es, wieso ist das dein Vorzeigesong für das Album?
1: Es hat wie einfach nur Sinn gemacht, weil es in dem Sinn eigentlich, ich habe vorhin bei Overdrive gesagt, dass es der erste Song ist, der für das Album entstanden ist. Earworm ist aber der erste Song, der so bewusst, oder? Ich meine, Earworm, also Overdrive, das Intro ist dann erst viel später wieder dazugekommen. Bei Earworm habe ich dann das erste Mal wirklich bewusst etwas verschrieben, wo ich gemerkt habe, oh, das ist ein Sound, den ich mega cool finde. Das ist ein Sound, den ich aufbauen darauf. Und auch halt eben ein Album rund um ein Shape. Es war der erste Song, den wir im Studio aufgenommen haben. Dann hat es für mich auch noch Sinn gemacht, das auch als erste Single rauszuhauen.
2: Das ist schon eigentlich recht symbolisch. In dem Fall auch so ein separater Starting Point von Overdrive, dem ersten Song. Mhm. Ich nehme mal an, in dem Fall war das so der erste Song, wo du halt so properly auch mit Vocals und so gefinished hast, vom Arrangement her.
1: Ja.
2: Krass, dass es beim ersten Song schon fest etabliert gehabt hast. Wir hören nachher noch den letzten Song. Es hat leider nur noch einen Song von I Admire All of You. Mhm. Ich wollte noch kurz eine Reklame raushauen, dass es noch nicht vorbei ist. Der Martin gibt uns nachher noch eine exklusive Live-Session, wo er uns ein paar Songs mit seiner Gitti und seiner Stimme in Solo-Verfassung bringt. Ich freue mich ganz fest. Der letzte Song, Grey Spots, geht 6 Minuten lang und ist eigentlich sehr cinematisch, sicher der cinematischste Song auf dem Album. Was schon allein von der Länge von dem Song ist eigentlich klar, dass es Outro sein sollte, aber erzähl uns doch noch ein bisschen, wie es dazu gekommen ist, dass der Song, also wie ist der Song entstanden vom Writing und ab wann ist klar wurde, dass das Outro vom Album wird?
1: Ich glaube, so richtig klar wurde, dass es ein Outro ist, ist es erst gewesen, wo wir den Song auch live gespielt haben mit der Band. Und dort natürlich klar schon auch gesagt hat, das ist der Song, den wir aus Letztes machen. Das ist der letzte Song. Aber es ist dort auch immer sehr symbolisch gewesen, im Sinn von so, okay, jetzt ist das Konzert vorbei. Es ist nochmal so der grosse Höhepunkt am Schluss. Vor allem auch mit dem Saxophon-Solo und der ganz langsamen Aufbau. Und es wird immer lauter und immer crazier. Es hat wie dort einfach nur mehr Sinn gemacht und wo das dann auch live funktioniert hat, habe ich dann gemeint, ja, genau so möchte ich es eigentlich auf dem Album haben auch.
2: Das heisst, ihr habt ihn eigentlich live gespielt, bevor du ihn aufgenommen hast?
1: Also Demo hat es natürlich schon vorher
2: gehabt. Okay, ja.
1: Ja, genau. Ja. Aber ich glaube, so richtig ist der Song dann erst in einem Live-Kontext aufblüht.
2: Das heisst, wenn ich kurz einwerfe und das klarstellen kann, das heisst, der Arrangement, hast du das Arrangement vom Demo verändert, nachdem ihr es live ausprobiert habt?
1: Nein, das nicht. Okay. Das nicht. Es geht mehr um die Energie und den Eindruck, den es hingelässt, die Atmosphäre.
2: Wir hören jetzt das Grande Finale von I Admire All of You. Hast du noch irgendwelche letzte Worte zum Album abschließend jetzt beim letzten Song von mir reingehen?
1: Nein.
2: Nein.
1: Oh Mann, jetzt hätte ich mega gerne etwas mega Wichtiges oder Schönes oder Tiefgründiges gesagt.
2: Du kannst ja noch überlegen, weil wir machen ja nachher noch die Live-Session.
1: Das stimmt,
2: und du kannst ja dann nach der Live-Session noch sagen, I guess, das ist eh ein besserer Abschluss, als vor der Live-Session den Abschluss zu machen.
1: Ja, tschüss zusammen, ist cool.
2: Ja, tschüss. Bis in 6 Minuten. Das ist Grey Spots, gerade ja. Finale vom Rüderuis Debütalbum I Admire All of You.

0: «Grey Spots» von Rui do Ruiz. Und wir zelebrieren jetzt das Album «I Admire All of You» mit einer Live-Session, aka mit einem kleinen Soundcheck. Live-Soundcheck on air.
1: Yeah, yeah, yeah. Check, check, check.
0: Spielen wir ein bisschen.
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0: Ich glaub, das läuft. Ich glaub. Warte kurz, mach nochmal.
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0: Perfect.
1: Ist gut?
0: Yes. Welcher Song kommt zuerst?
1: Zuerst machen wir einen Movie.
0: Also yes, ich freue mich sehr fest.
1: Ein bisschen dekonstruiert natürlich, ohne Band ist manchmal schwierig und auch sehr exposed.
0: Ist es eigentlich das erste Mal, wo du so Solo-Show-mässig etwas machst?
1: Nein, also tatsächlich habe ich angefangen, Rüderuis. Oh, das Quietschen.
0: Das ist alles. Das gehört mir dann nicht, wenn du performst.
1: Tatsächlich.
0: Oh, warte, ich habe etwas. Ich habe das falsche Mikrofon angemacht. Du musst nochmal ganz kurz.
1: Hallo.
0: Gitarre.
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0: Jetzt ist es besser.
1: Okay.
0: Hörst du gut?
1: Yes, danke.
0: Du hast mit Rui do Ruiz angefangen.
1: Rui do Ruiz hat angefangen ein Solo-Projekt und demzufolge habe ich auch meine ersten Shows aus Rui do Ruiz Solo gemacht mit einem Looping-Pedal tatsächlich. Mm. Das würde ich heute nicht machen, es ist extrem, extrem scary.
0: Jetzt machst du es ohne Loop-Pedals, genau. Aber trotzdem allein. Mir freut es ganz fest, die Songs in exklusiver Verfassung zu hören.
1: Das ist Movie.
0: Let's go.
1: Danke dir.

0: Dankeschön.
1: Beautiful. Sehr, sehr beautiful. Der Tune kommt als nächstes.
0: Ah, machen wir einfach alles am Stück. Ja. Ich habe drei habe ich vorbereitet.
1: Let's go.
0: Dann machen wir das als nächstes. Machen wir Earworm.

0: Nice, dann hätten wir jetzt noch einen, das wird noch Call Me kommen. Eben nicht der zweite Track, sondern der dritte Track vom Album. Ich wünschte, ich hätte den Tuner mitgebracht, aber...
1: Musst du Gitarre-Tuner?
0: Nein, ich glaube schon easy. Das ist natürlich... Dann ist es noch ein bisschen authentischer, wenn die Gitarre nicht in Tune ist.
1: Yeah.
0: Alright, das ist Call Me.

0: Dankeschön.
1: Beautiful, wunderschöne Live-Musik habt ihr da gerade gehört. Im Radio Dreifach-Studio mit dem...
0: Three-Fag.
2: Three-Fag.
1: Hey, es ist, ich bin so froh, dass wir die Songs in dieser Fassung gehört haben, weil ich habe von Anfang an gewusst, dass die so funktionieren könnten. Und sie haben wirklich gut immer funktioniert. Schon immer gewusst. Also, ja. Mich hat es sehr berührt, das so gesehen. Und vor allem der Vergleich zum Final Cut von diesen Songs zu hören und dann eine Version von dir live gespielt ist.
0: Ja, ja, zwei Wolf-Theorie, sagen wir dann.
1: Genau,
2: zwei Wolf-Theorie.
0: In dir sind zwei Wolf.
1: Und wir haben
2: True.
0: Eine macht Rock-Anthems und der andere macht so ein bisschen chillige Gitarrenmusik.
1: Up close and personal und auch ein bisschen... Es war auch ein bisschen Lo-Fi gewesen, I guess, hier im Dreifach, wie immer, aber das hat ja auch Bass zum Sound.
0: Schade, haben wir keine Kamera, was wir da für ein Setup aufgestellt haben.
1: Oh shit, wir haben nicht gefilmt! Ja, whatever.
0: Aber hättet ihr eine Kamera gehabt?
1: Ja, wir hätten eine Kamera da.
0: Ah, sonst machen wir auch nochmal und so, als wäre es live gewesen.
1: Ja, reset. Ja.
0: Fuck.
1: Das ist das fucking Rage Against the Machine gewesen.
2: Du darfst keine Copyright-Songs spielen.
0: Oh, stimmt. Doch. Entschuldigung.
2: Nein, spiel alles. Spiel alles, was du willst.
1: Gibt's noch ein Impromptu Rudo Ruiz Rage Against the Machine Cover?
0: Nein.
1: Tell my dude what you fuck me. 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
0: Vielleicht kannst du Vocals machen.
1: Ja, wir machen ein Vocal-Feature. Machen wir Harmony. Tell my dude what the bomb punking. Ich glaube, wir machen das lieber nicht.
0: Okay,
1: ich glaube, es ist besser, wenn wir das nicht machen. Hey, aber danke vielmals.
0: Heute wird nicht geraged gegen die Maschine.
2: Ja, Martin, danke, dass du uns beiden von deiner Wölfe vorgestellt hast. Die beiden Wölfe. Sie
0: lieben
2: heissen
0: gern.
2: Ruido und Ruiz.
0: Genau.
1: Wow. Und I guess ist es ein gutes Schlusswort. Deine zwei Wölfe sind heute präsentiert worden.
0: Yes.
1: Und ich danke dir sehr fest, dass du in Pamir gewesen bist und uns...
2: Oh, ja. Willst du noch irgendetwas pluggen? Läuft irgendetwas? Irgendwelche Shows in Zukunft? Irgendwelche...
0: Ah, tatsächlich schon. Wir spielen am 29. Oktober in Olten spielen wir zusammen mit Fiona Fiasco. Das wird eine ziemlich coole Show. Olten eh immer cool, weil literally jeder einzelne Mensch in der Schweiz wohnt nahe von Olten. Von dem her müssen wir es irgendwie anbekommen oder anzukommen.
1: Ich schaff's!
0: Du kommst?
1: Wenn am 29. nicht.
0: Das ist ein Donnerstag.
1: Das sollte eigentlich laufen. Ich glaube, das Boris-Konzert ist am 27.
0: Super.
1: Voll.
0: Du wirst erwartet.
1: Ich träg's mir ein und das Mal bin ich nicht krank geschrieben.
0: Und alle Menschen, die jetzt gerade zulassen, die sich bitte auch eintragen.
1: Yep. Let's go!
0: Und dann sonst, was noch, erst im Januar dann wieder im Kiff und dann noch in Basel, aber das kommt dann erst noch. Das ist nächstes Jahr.
1: Also, wir freuen uns auf das, was noch kommt und zelebrieren das, was jetzt war in den letzten, I guess, 6 Jahren. So lange hat es gedauert mit dem Album.
0: Boah.
1: Und
0: jetzt, wo du so sagst.
1: Du bist fucking old geworden in diesen 6 Jahren. Du bist mit Krücken hier ins Studio gelaufen. Nein, mit Krücken. Ich meine, so Rollator bist.
0: Ich habe jetzt angefangen mit Knieschmerzen.
1: Jo! Und Rückenschmerzen wahrscheinlich auch noch.
0: Ja.
1: Ich meine, du bist gross genug, um Rückenschmerzen
0: zu haben. Und du hast gesehen, wie ich rumlaufen. Guitarback. Chronic Guitarback.
1: Alter, das ist schlimm. Anyways, wir cutten den Bullshit. Wir sagen thank you und zelebrieren das Ruido Ruiz Album. Du kannst es natürlich nachhören, wenn du etwas verpasst hast, auf dreifach.ch unter Pamir, weil ab morgen sollte die Sendung, glaube ich, online sein. Dann kannst du dir das ganze Track-by-Track-Interview mit der Live-Session anhören und lesen und essen, wenn dir das wohl ist. Und yes, dann hört man sich sicher beim nächsten Release wieder.
0: Yes, was hören wir jetzt?
1: Das kommt jetzt denn gerade raus.
3: Jedes Kindli lost gern Indie, nur der Amir, der lost Pamir.
0: Yeah! Heart Attack Man!
3: Musik, die nicht fürs Radio gemacht worden ist.
0: Nein, das ist Spaß. Nein, das ist der Bronx, so heißt das Lied. Ja.
1: Ich weiß nicht, welches Lied das ist. Dass ich das gerade on air gesagt habe, ist eigentlich schlimm.
0: Das ist The Bronx Heart Attack American, glaub so.
1: Ich habe den Song schon mal irgendwo in der Wild gehört. Ziemlich gute, Insta-Reel habe ich den gesehen. Aber das Jingle ist hard as fuck. Ja. Und du hast vorhin gefragt, was wir jetzt hören. Jetzt hören wir Post-NC. Das steht für Post Nut Clarity. Das ist eine Band aus Las Vegas. Die machen sogenannte Nutcore. Und die haben ein Bandmitglied, was nichts

0: Coroner mit Transparent Eye hast du hier gehört im Pamir. Es ist 10 vor 10 und wir haben nur noch 10 Minuten da zum in Pamir.
1: Ja, Ennio, ich würde sagen, wir gehen schnell, aber hart. Und in 10 Minuten
0: gehen wir schnell und hart schlafen.
1: Genau.
0: Wie brave Bürger, die am 10 Uhr gehen schlafen und am 7 Uhr oder am 6 Uhr sogar schon aufstehen und gehen arbeiten und einen 7-to-8-Job machen und Slave Wage jeden Tag und kein Happiness empfinden in dem. Ich werde besser nicht politisch.
1: Hey, es geht noch 10 Minuten. Ich würde wahrscheinlich nur 2 brauchen. Enjoy.
0: Das ist Red Circuit mit Something is Wrong and You Know It. Oh yes, you know it. Das ist der letzte Song, den wir für heute hören, weil er ist 8 Minuten lang.

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